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1: Mit Anna Löwer. Die SPD wirft Bundesgesundheitsminister Linnemann vor, bei der Pflegereform vor allem Kürzungen zu planen. Es fehlten grundlegende Strukturreformen, kritisieren die Sozialdemokraten. Vor der Kabinettssitzung am Mittwoch soll es deshalb weitere Verhandlungen geben. Die EU geht gegen sogenanntes Werbe-Greenwashing vor. Es gelten jetzt strengere Regeln. Produkte dürfen nur noch als umweltfreundlich oder klimaneutral beworben werden, wenn die Hersteller das belegen können. Und es reicht nicht aus, wenn zum Ausgleich Bäume gepflanzt werden. Die Doppelspitze der Grünen will weitermachen. Franziska Brandner und Felix Banaschak streben eine zweite Amtszeit an. Sie wollen sich Anfang Dezember bei einem Parteitag erneut zur Wahl stellen. Brandner und Banaschak führen die Grünen seit knapp 2 Jahren. Die deutsche Fußballnationalmannschaft hat in der Nations League eine Niederlage eingefahren. Das Team um den neuen Bundestrainer Jürgen Klopp unterlag Griechenland mit 0:1. Zum ersten Mal überhaupt in der Länderspielgeschichte.
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1: Mit Anna Löwer. Guten Morgen. Bundesgesundheitsminister Linnemann hat die geplante Pflegereform gegen Kritik der SPD verteidigt. Der von den Sozialdemokraten vorgeschlagene Pflegedeckel löse das Problem nicht, sagte der CDU-Politiker im Bericht aus Berlin. Die Gesamtkosten für einen Pflegeheimplatz würden trotzdem bei mehr als 3.000 Euro liegen. In der EU gelten jetzt schärfere Regeln für Werbung mit Klimaslogans. Begriffe wie umweltfreundlich oder klimaneutral dürfen nur noch auf Produkte gedruckt werden, wenn die Hersteller das belegen können. Verbraucher sollen so vor falschen Versprechungen geschützt werden. NRW-Ministerpräsident Wüst zieht es nach eigener Aussage nicht nach Berlin. Mit Blick auf die Landtagswahl im nächsten Jahr sagte er dem Deutschlandfunk: Ich trete an für 5 Jahre, ich habe keine anderen Pläne. Wüst wird immer wieder als möglicher Nachfolger von Kanzler Merz gehandelt. In der Nations League hat die DFB-11 überraschend gegen Griechenland verloren. Im ersten Heimspiel unter Bundestrainer Klopp unterlag das deutsche Team den Griechen mit 0:1.
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2: Der Spätsommer bleibt heute wieder. Viel Sonne und Top-Temperaturen bis 26 Grad.
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3: Mit Anna Löwer. Guten Morgen. Die SPD wirft Bundesgesundheitsminister Linnemann vor, bei der Pflegereform vor allem Kürzungen zu planen. Es fehlten grundlegende Strukturreformen, kritisieren die Sozialdemokraten. Vor der Kabinettssitzung am Mittwoch soll es deshalb weitere Verhandlungen geben. Die EU geht gegen sogenanntes Werbe-Greenwashing vor. Es gelten jetzt strengere Regeln. Produkte dürfen nur noch als umweltfreundlich oder klimaneutral beworben werden, wenn die Hersteller das belegen können. Und es reicht nicht aus, wenn zum Ausgleich Bäume gepflanzt werden. Die Doppelspitze der Grünen will weitermachen. Franziska Brandner und Felix Banaschak streben eine zweite Amtszeit an. Sie wollen sich Anfang Dezember bei einem Parteitag erneut zur Wahl stellen. Brandner und Banaschak führen die Grünen seit knapp 2 Jahren. Die deutsche Fußballnationalmannschaft hat in der Nations League eine Niederlage eingefahren. Das Team um den neuen Bundestrainer Jürgen Klopp unterlag Griechenland mit 0:1. Zum ersten Mal überhaupt in der Länderspielgeschichte.
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2: Ganz aktuelle Blitzer sind noch nicht gemeldet.
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2: Ja, Ramona hat diese Woche Urlaub. Ich bin für euch im Studio. Hier ist der Störmann. Hallo. 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
1: Hier ist das Update aus dem RT1 Verkehrscenter. Im Moment noch keine Störungen. Das ist super. Kommt gut durch.

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1: Der Spätsommer bleibt heute wieder. Viel Sonne und Top-Temperaturen bis 26 Grad.
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2: Mit Anna Löwer. Guten Morgen. Die SPD wirft Bundesgesundheitsminister Linnemann vor, bei der Pflegereform vor allem Kürzungen zu planen. Es fehlten grundlegende Strukturreformen, kritisieren die Sozialdemokraten. Vor der Kabinettssitzung am Mittwoch soll es deshalb weitere Verhandlungen geben. Die EU geht gegen sogenanntes Werbe-Greenwashing vor. Es gelten jetzt strengere Regeln. Produkte dürfen nur noch als umweltfreundlich oder klimaneutral beworben werden, wenn die Hersteller das belegen können. Und es reicht nicht aus, wenn zum Ausgleich Bäume gepflanzt werden. Die Doppelspitze der Grünen will weitermachen. Franziska Brandner und Felix Banaschak streben eine zweite Amtszeit an. Sie wollen sich Anfang Dezember bei einem Parteitag erneut zur Wahl stellen. Brandner und Banaschak führen die Grünen seit knapp 2 Jahren. Die deutsche Fußballnationalmannschaft hat in der Nations League eine Niederlage eingefahren. Das Team um den neuen Bundestrainer Jürgen Klopp unterlag Griechenland mit 0:1. Zum ersten Mal überhaupt in der Länderspielgeschichte.
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1: Ganz aktuelle Blitzer sind noch nicht gemeldet.
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1: Einen wunderschönen guten Morgen am Montag. Ich bin allein im Studio. Ramona hat diese Woche Urlaub und vielleicht habt ihr es euch am Wochenende richtig gut gehen lassen auf dem Michaelimarkt in Schwabmünchen, beim Streetfood-Festival in Neuses, beim Herbstfest in Ingolstadt oder beim großen Tura-Michele-Fest in Augsburg. Und Wiesn ist ja auch noch. Also kommt gut in den neuen Montag, in die neue Woche mit 3 Hits am Stück.
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1: Hier ist das Update aus dem RT1 Verkehrscenter. Im Moment noch keine Störungen. Das ist super. Kommt gut durch.

0: 6.
1: Glaubt ihr eigentlich, dass es Engel gibt im Leben? Solche mit weißen Flügeln, groß und mächtig. Oder eher kleine Süße, die um uns herschwirren. Oder sehen sie ganz normal aus, wie jeder Mensch, aber vielleicht mit besonderen Fähigkeiten. In der Bibel kommen öfters Engel vor. Ein Vers gefällt mir ganz besonders, der heißt so: Denn Gott hat seinen Engeln befohlen, dass sie dich behüten auf allen deinen Wegen. Dieser Psalm ist der Konfispruch meiner Freundin. Und als Jugendliche, da war ich manchmal ein bisschen neidisch. Sie hat einen Engel und ich, was ist mit mir? Dabei gilt der Spruch aus der Bibel nicht nur als Konfirmationsspruch, sondern für uns alle. Wir sind nicht allein, wir sind beschützt. Denn Gott hat seinen Engeln befohlen, dass sie dich behüten auf allen deinen Wegen. Ich wünsche euch eine schöne neue Woche. Bleibt behütet, egal was vor euch liegt und welche Wege ihr heute geht. Kurz vor 6, Diakonin Irmgard Hoffmann, Evangelisches Dekanat Augsburg.
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9: Na, das wird ja gar fantastisch heute. Wieder mal viel Sonne, kaum ein Wölkchen zu sehen, 25 Grad Top-Temperatur und den Rest der Woche geht's echt so weiter, gell?
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9: Sophia Schuhn, guten Morgen.
10: Guten Morgen.
9: Ja, Mensch, toll. München hat sich am Wochenende als deutscher Kandidat für die Austragung der Olympischen Spiele durchgesetzt. Wie geht's denn da jetzt weiter?
10: Ja, München wird jetzt seine Bewerbung um die Olympischen Spiele ab 2036 offiziell machen. Bisher gab's erstmal nur lockere Gespräche mit dem Internationalen Komitee. Das trifft kommenden März eine erste Vorauswahl. Ende 2028 wird's dann spannend. Dann sind international nur noch wenige Kandidaten im Rennen. Deutschland muss sich dann unter anderem gegen Istanbul, Budapest und London durchsetzen. Bis zur endgültigen Entscheidung dauert's also noch ein paar Jahre.
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10: In Augsburg ist gestern Ausnahmezustand gewesen. Unter anderem haben viele Menschen vor dem Hotel Maximilians auf die deutsche Fußballnationalmannschaft gewartet, um ein Autogramm zu bekommen. Am Ende war es gegen Griechenland eine 0:1 Niederlage. Bundestrainer Jürgen Klopp:
11: Dass der deutsche Fußball aktuell nicht in der besten Situation aller Zeiten ist und Jürgen Klopp nicht vorbeikommt und einmal kurz mit Hand auflegen alle Probleme löst. Also ich wusste das vorher, falls es irgendjemand nicht wusste, dann wissen wir es jetzt.
10: Die Polizei zieht ein positives Fazit. Demnach gab es keine größeren Vorfälle. Halbzeit auf dem Münchner Oktoberfest. Im Vergleich zum Vorjahr sind noch mehr Besucher auf die Theresienwiese geströmt. Laut der Festleitung waren es rund 3,8 Millionen Menschen. Letztes Jahr waren es 3,5 Millionen. Polizei und Rettungsdienst berichten zwar von gestiegenen Einsatzzahlen, ziehen aber eine positive Halbzeitbilanz. Das Oktoberfest geht noch bis Sonntag. In Los Angeles sind am Abend wieder die MTV Video Music Awards verliehen worden. Die großen Gewinnerinnen waren Taylor Swift und Madonna. Taylor Swift hat unter anderem einen Preis für das Video des Jahres und den Sonderpreis für die beste Regie abgeräumt. Mit insgesamt 31 MTV Awards ist sie die am häufigsten prämierte Künstlerin überhaupt.
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9: Hallo zusammen, falls ihr schon unterwegs seid, der Blitzer-Anhänger steht noch in der Eichacher Straße in Friedberg. Dann haben wir die Bürgermeister Wohlfahrtsstraße in Königsbrunn schon gemeldet bekommen und die Regensburger Straße in Schrobenhausen.
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9: Gibt leider schon einen Unfall auf der B17 Richtung Landsberg, genauer gesagt zwischen Horlach und Igling. Hier ist ein Fahrstreifen weg und es staut sich.
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9: Genau, weil Ramona die Woche Urlaub hat. Ja, das ist doch wunderbar bei diesem wunderschönen Spätsommerwetter. Ich hoffe, ihr seid einigermaßen gut aus dem Bett gekommen. Es war vielleicht ein bisschen spät, weil ihr auch Fußball geschaut habt oder vielleicht wart ihr auch im Stadion in Augsburg. Wir alle müssen zusammen erstmal aufwachen und das machen wir mit ganz viel Musik. Purple Disco Machine gleich in the dark bei RT1 und für alle, die auf aktuellen Sound stehen, Temper City Self-Aware.

0: Es ist gleich 6:12. Schönen guten Morgen mit eurer RT1 Morgenshow. Und ja, es ist heute Zeit für den Wochenend-Soundcheck. Auch wenn Ramona im Urlaub ist, wir müssen nicht drauf verzichten. Ich errate einfach zusammen mit euch, was meine RT1-Kolleginnen und Kollegen aus dem Wochenende so mitgebracht haben. Also, die haben ein Geräusch aufgenommen oder beziehungsweise präsentieren ein Geräusch vom Wochenende. Und wir raten dann alle zusammen, was es sein könnte. Es geht los mit dem ersten Geräusch heute Morgen, und zwar vom Sebastian. Was könnte das jetzt sein? Ich spiele es das allererste Mal ab. Ich kenne es natürlich nicht und ihr könnt mitraten. Achtung. Das klingt für mich so ein bisschen nach irgendwas mit Luft. So, ja, ihr wisst schon, so Kompressor, Luft. Oh, das ist aber gar nicht so einfach. Einmal noch. Es könnte auch Wasser sein. Ich glaube, das ist ein Hochdruckreiniger. Ich sag mal, Waschanlage, so wo man selber das Auto abspritzt. Müssen wir noch wissen, was das jetzt wirklich ist.
1: Also hier kommt die Auflösung meines Wochenendgeräuschs. Ja? Das ist das Aufpusten eines Gasluftballons beim Tura-Michele.
0: Ach, okay. Fast. Sehr schön. Also das ist ja cool, Mensch. Das Tura-Michele-Fest war ja am Wochenende in Augsburg auf dem Rathausplatz. Da kommen wir nachher auch noch dazu. Und wir haben natürlich noch mehr Wochenend-Soundchecks von meinen Kolleginnen und Kollegen. Das nächste Geräusch vom Wochenende, 7:10.

0: ist das kurze Update aus dem RT1 Verkehrscenter. Es wird geblitzt in Königsbrunnen in der Bürgermeister Wohlfahrtsstraße. In der Regensburger Straße in Schrobenhausen ist auch schon aufgebaut. Und in der Eicher Straße in Friedberg, da steht der Blitzeranhänger. Und ein Unfall auf der B17 Richtung Landsberg zwischen Horlach und Igling. Eine Fahrspur ist deswegen nicht mehr befahrbar. Und davor gibt es natürlich auch ein bisschen Stau. Wir wünschen euch auf jeden Fall gute Fahrt. Kommt gut in den Montag.
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0: Und jetzt lassen wir es ganz entspannt angehen. Hier mit Teddy Swims bei RT1.

0: Hier ist eure RT1 Morgenshow. Jetzt muss ich schauen, dass ich das so einigermaßen hinbringe.
1: Du, der FCA hätte gegen Griechenland gewonnen.
0: Also genau so habe ich das gestern Abend gehört, diesen Spruch, als ich selber drin war beim Heimgehen. Es war klar ein FCA-Fan. Ja, Deutschland 0, Griechenland 1. Das war jetzt nichts mit der Heimpremiere von Jürgen Klopp. Vielleicht habt ihr das Spiel im Fernsehen gesehen oder ihr hattet Tickets sogar und wart dann auch, so wie ich, in der WWK-Arena. Und was ihr nach dem Spiel wahrscheinlich nicht mehr mitbekommen habt, das hört ihr jetzt. Denn lange nach dem Spiel gab es ja noch das Sportschau-Interview mit Kloppo. Und auf der ganz, ganz anderen Seite der leeren Arena stand dieser Kollege hier und hat die ganze Zeit Jürgen gerufen. Bestimmt 15 Mal gemacht. Ich bin mir sicher, wenn der heute in die Arbeit kommt, Stimme hat der keine mehr. Hier ist RT1, guten Morgen.

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3: Auch heute Morgen sehr kühl mit 7 Grad bei euch vor der Haustür. Aber es gibt nochmal so einen schönen Spätsommertag mit viel Sonne und 25 Grad.
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3: Sophia Schuhn, guten Morgen.
4: Guten Morgen.
3: Auf der A96 zwischen Buchloe und Landsberg hat es gestern Morgen einen tragischen, schweren Busunfall gegeben.
4: Ja, die Polizei ermittelt jetzt gegen den 40-jährigen Busfahrer wegen fahrlässiger Tötung. Der Reisebus war gestern Morgen gegen 6 Uhr auf der A96 zwischen Buchloe und Landsberg von der Fahrbahn abgekommen und umgekippt. Im Bus saßen insgesamt 35 Menschen, die auf dem Weg von Mailand nach München zum Oktoberfest waren. 2 von ihnen sind gestorben, viele weitere sind verletzt. Vor Ort waren ein Großaufgebot von Rettungskräften im Einsatz, darunter auch 9 Hubschrauber. Die A96 war deswegen bis zum frühen Nachmittag voll gesperrt.
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4: 2 Jahre lang war es außer Baulärm ziemlich ruhig im Augsburger Rathaus. Ab heute steht wieder der Besucheransturm an. Das berühmte Rathaus und Wahrzeichen der Stadt öffnet seine Pforten. Eine Woche lang ist der Eintritt zum Goldenen Saal kostenlos. Vor allem im 2. Obergeschoss musste gearbeitet werden, denn dort steckt der Asbest in den Decken. Auch in Sachen Brandschutz ist das Rathaus jetzt wieder auf dem neuesten Stand. Am Perlachturm nebenan geht die Sanierung unterdessen noch 2 Jahre lang weiter. Letztes Jahr wurde spektakulär die Turmzwiebel abmontiert. Die Bundesregierung ringt ja gerade um die Pflegereform. Die SPD fordert einen Pflegedeckel, damit Angehörige weniger selbst zahlen müssen. Bundesgesundheitsminister Carsten Lindemann sieht das skeptisch und hat der Forderung eine Absage erteilt. Die SPD hatte zuvor mit einer Blockade von Lindemanns Sparplänen gedroht, die er am Mittwoch ins Kabinett bringen will. Wenn sich der Flug verspätet oder sogar storniert wird, wollen viele Passagiere eine Entschädigung. Im ersten Halbjahr hat es deswegen rund 53.000 Klagen gegeben. Damit ist die Zahl gegen Fluglinien erstmals seit 2021 wieder deutlich zurückgegangen. Trotzdem sorgen die laut dem Deutschen Richterbund weiter für enorme Arbeitsbelastungen an den Zivilgerichten.
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3: Aktuell wird geblitzt in Königsbrunn in der Bürgermeister Wohlfahrtsstraße, Schrobenhausen, Regensburger Straße und die Eichacher Straße in Friedberg. Da steht ja noch der Blitzeranhänger.
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3: Es gibt Stau auf der B17 Richtung Landsberg, knapp 3 Kilometer, und zwar zwischen Hurlach und Igling. Da gab es einen Unfall.
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3: Hallo, schönen guten Morgen. Und ich sag's euch, am Samstag war ich so froh, dass ich mit dem Fahrradhelm unterwegs war, dass ich den aufhatte. Also jetzt nicht, weil es eine gefährliche Situation im Verkehr gab. Nein, ich bin ein bisschen rumgefahren und dann ist mir von einem Baum einfach eine Kastanie auf den Kopf geflogen. Ja, ich bin sowas von erschrocken. Also jetzt bitte Vorsicht, gell? Die Teile fallen jetzt gerade runter. Und generell sei gesagt, ein Fahrradhelm ist eine super Idee, auch ohne Kastanien. Kommt gut in die Arbeit mit RT1.

0: Hier ist eure RT1 Morgenshow. Ich freue mich gleich auf Olivia Rodrigo und ihr dürft es auch tun. Drop Dead hören wir gleich um 19 Minuten vor 7. Und bitte, was war das denn für ein Wochenende? Das Wetter, also das ist, also morgens natürlich schon noch frisch, aber spätestens um 10, 11 war es so schön warm schon, wie im Sommer. Überall hat es nach Grill gerochen, also bei mir zumindest in der Nachbarschaft. Ich habe Leute mit kurzen Hosen gesehen, natürlich wahnsinnig viele Radfahrer. Es war halt ein kleines Sommer-Comeback, auf jeden Fall. Aber wir müssen natürlich auch sagen, der Herbst, der kann ja auch anders. Und damit ihr da nicht unvorbereitet irgendwo reinschlittert, hier unser So geht Herbst Crashkurs. Ist ja auch schon wieder ein Jahr her.
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1: Nun beginnt wieder die Zeit der Leute, die kalte Luft mit frischer Luft verwechseln. Auch wenn das Büro an einer vielbefahrenen Straße gleich neben der Tierkadaververwertungsanlage liegt, müssen diese Zeitgenossen mit Betreten des Raumes ihren Bannfluch "Boah, ist das hier eine schlechte Luft!" ausstoßen, woraufhin man mit den Worten "Ich tu nur mal kurz Stoßlüften" mindestens ein, gerne auch alle Fenster aufreißt, um dann für Stunden zu verschwinden, vermutlich irgendwohin, wo es warm ist. Merke, es heißt Stoßlüften, weil man den Fensteraufreißer am liebsten rausstoßt.

0: Hier ist euer Update aus dem RT1-Verkehrscenter. Immer noch 3 Kilometer Stau auf der B17 Richtung Landsberg zwischen Hurlach und Igling nach einem Unfall. Und es wird geblitzt. Königsbrunn, Bürgermeister Wohlfahrtsstraße, Schrobenhausen, Regensburger und in Friedberg die Eichacher Straße. Da ist noch der Blitzeanhänger. Kommt gut durch.
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0: Kinderfeste sind bei uns in der Region Tradition. In Nördlingen gibt es das Stabenfest. Eins der ältesten Kinderfeste überhaupt. In Memmingen auch das Kinderfest. Ja. Und in Augsburg das Tura-Michele-Fest. Ja, zu jeder vollen Stunde wird da laut mitgezählt, wenn der Michel, der Tower Mike, auf den Teufel einsticht und dann fliegen die hunderte Luftballons in den Himmel. Normalerweise passiert das ja im Perlachturm, aber der wird ja immer noch umgebaut. Deswegen fand der Kampf der Kämpfe dieses Jahr auch wieder mit der Puppenkiste auf einer Bühne statt, die Geschichte dann danach spielt. Und wir von RT1 waren für euch auf der Bühne und haben diesen Kindertag einfach mit begleitet.
1: Also jetzt, nachdem ich selber zwei Kinder habe, da kommen so Kindheitserinnerungen hoch. Wir waren da oft mit dem Kindergarten früher, wo ich noch klein war und dann mit den Eltern jedes Jahr. Und das ist einfach eine schöne Tradition.
2: Die Luftballons steigen zu lassen.
3: Ich finde es super. Es ist ganz toll für die Familie, für die Kinder. Es ist einfach ein wunderschöner Ausflugstag.
0: 9:07 ist es. Hier ist euer Hitradio RT1 mit aktuellem Sound von Kamrat.

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19: Wettertechnisch wird's heute wieder richtig schön. Viel Sonne bis zu 25 Grad.
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19: Sophia Schuhn, guten Morgen.
21: Morgen.
19: Das war ein Abend gestern in Augsburg in der WWK Arena. Die deutsche Fußballnationalmannschaft hat gespielt und überraschend, darf man auch sagen, gegen Griechenland verloren.
21: Ja, am Ende des Spiels musste sich Deutschland mit 0:1 gegen Griechenland geschlagen geben. Es war das erste Mal überhaupt, dass die deutsche Nationalmannschaft gegen die Griechen verloren hat. Bundestrainer Jürgen Klopp hatte sich seine Heimpremiere vermutlich anders vorgestellt, aber der hat nach dem Spiel gesagt, dass er positiv in die Zukunft schaut und er sich zusammen mit der Mannschaft weiterentwickeln will. Am Donnerstag geht's dann in München gegen Serbien.
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21: Die Augsburger Hallstraße wird in wenigen Wochen zur Fahrradstraße. Ab heute buddeln dort aber erstmal die Stadtwerke. Der Abwasserkanalschacht wird erneuert. Zwischen Ulrichschule und Holbein-Gymnasium wird deshalb vollgesperrt. Nach den Herbstferien kommt dann die geplante Fahrradstraßenregelung im Bereich zwischen den Schulen. Wer dort wohnt, kommt weiter mit dem Auto hin. Durchgangsverkehr wird aber verboten. Die Hallstraße wird damit Ende November zur ersten echten Augsburger Fahrradstraße. Schüler Kölner hatten die Maßnahme für mehr Sicherheit jahrelang gefordert. Halbzeit auf dem Münchner Oktoberfest. Im Vergleich zum Vorjahr sind noch mehr Besucher auf die Theresienwiese geströmt. Laut der Festleitung waren es rund 3,8 Millionen Menschen. Letztes Jahr waren es 3,5 Millionen. Polizei und Rettungsdienst berichten zwar von gestiegenen Einsatzzahlen, ziehen aber eine positive Halbzeitbilanz. Das Oktoberfest geht noch bis Sonntag. In Los Angeles sind am Abend wieder die MTV Video Music Awards verliehen worden. Die großen Gewinnerinnen waren Taylor Swift und Madonna. Taylor Swift hat unter anderem einen Preis für das Video des Jahres und den Sonderpreis für die beste Regie abgeräumt. Mit insgesamt 31 MTV Awards ist sie die am häufigsten prämierte Künstlerin überhaupt.
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19: So, wir schauen ganz kurz in die Blitzer rein. Da haben wir Türkheim, Jakobs-Siegle-Straße gemeldet. Beide Richtungen, Königsbrunn, Bürgermeister-Wohlfahrtsstraße. In Schrobenhausen die Regensburger Straße. Und dann haben wir noch die Bahnhofstraße, die Umfahrung Kissing für euch. Das war's erstmal.
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19: Immer noch Stau nach einem Unfall auf der B17 Richtung Landsberg zwischen Hurlach und Igling, steht ja noch auf 3 Kilometer. Sonst der Berufsverkehr wird langsam dichter, aber keine großen Unfälle mehr.
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19: Jawohl, Ramona hat diese Woche Urlaub, genießt den Spätsommer. Und einer der Songs, der jetzt gleich kommt, ist nicht nur für alle, die Ella heißen. Hier ist gleich Rihanna mit Ella, Ella. Ella. Oh, wir lieben den Song. Gleich läuft er bei RT1. Außerdem natürlich

0: Wochenend-Soundcheck bei RT1 um 10 nach 7, Teil 2. Ja, auch wenn Ramona im Urlaub ist, wir müssen alle nicht drauf verzichten. Ich errate einfach zusammen mit euch, was meine Kolleginnen und Kollegen aus dem RT1-Team so am Wochenende gemacht haben. Die haben einfach ein Geräusch mitgebracht. Ich weiß von gar nichts. Ich darf es mir vorher nicht anhören. Jetzt zum ersten Mal. Jetzt ist unsere Sophie aus dem RT1 Online-Team dran. Die hat am Wochenende auch was aufgenommen und wir hören jetzt mal zusammen rein. Vielleicht komme ich ja drauf. Achtung. Irgendwas Mechanisches, es klopft was. Keine Ahnung, nochmal. Es ist irgendwas Mechanisches. Jetzt höre ich gerade oder sehe ich gerade, dass das auch noch ein bisschen leichter ist, also weil es ein bisschen länger ist. Mal schauen. Boah. Also es ist irgendetwas Altes, Mechanisches, es kullert was. Was könnte das sein? Sophie, erzähl's mir bitte, ich komme nicht drauf.
1: Wenn du dich jetzt fragst, was es ist, Es war der Grill meines Vaters, weil es war wunderschönes Wetter und das haben wir ausgenutzt.
0: Ein Grill? Da bin ich echt nicht drauf gekommen. Ihr? Nee, oder? Nein, also Grill hätte ich nicht vermutet. Also auf jeden Fall vielen, vielen Dank. Und ein Geräusch gibt's noch aus unserem RT1-Team. Kurz nach 8, hier bei uns.

0: Viertel nach sieben am Montag. Hier ist das Update aus dem RT1 Verkehrscenter. Es gibt immer noch Stau auf der B17 Richtung Landsberg und zwar ab Horlach. Grund ist ein Unfall kurz danach. 3 Kilometer sind's aber. Dann haben wir einen neuen Blitzer aus der Firnhaberstraße in Augsburg, da am Bahnpark. Türkheim, Jakob-Siegel-Straße, beide Richtungen. Königsbrunn, Bürgermeister-Wohlfahrtsstraße und Schrobenhausen, Regensburger Straße. Ansonsten normaler, dichter Berufsverkehr.
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0: Und hier ist die fantastische Stimme von Alex Warren. Fever Dream.

0: Miley Cyrus bei RT1. Flowers! Und immer wenn unser Wir verlängern deinen Sommersound zu hören ist, passiert was.
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0: 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Sie arbeitet im Pflegedienst an der Uniklinik in Augsburg und braucht dringend eine Auszeit. Wer, Carina, hat sich denn diese Auszeit mit dir verdient, sag mal?
2: Ich würde gern den Papa meiner Kinder mitnehmen und wir würden einfach eine gemeinsame Auszeit zu zweit machen.
0: Das heißt, wie alt sind die Kinder?
2: 4 und 9.
0: Oh, da muss aber Oma oder Opa mal kurz babysitten?
2: Genau, ja.
0: Was heißt kurz? Einen ganzen Tag. Denn wir laden euch ein in die Therme. Ihr macht euch einen super schönen Tag und verlängert euren Sommer.
2: Ja, das hört sich super an.
0: Ja, das hört sich nicht nur super an, das ist ein Fakt. Jetzt bitte freuen.
2: Ja, super. Vielen Dank.
0: Gerne. Und für euch gilt, einfach weiter RT1 hören. Und wenn das nächste Mal unser Sommersound zu hören ist, dann schnell anrufen.
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3: Also ein bisschen milder als letzte Woche ist es. 8 Grad haben wir ungefähr bei euch vor der Haustür. Es ist super schön sonnig und ja, der Tag ist dann so wie gestern, ja. 25 Grad in der Spitze. Viel Sonnenschein.
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3: Sophia Schuhn, guten Morgen.
4: Guten Morgen.
3: Ja, Mensch, toll. München hat sich am Wochenende als deutscher Kandidat für die Austragung der Olympischen Spiele durchgesetzt. Wie geht's denn da jetzt weiter?
4: Ja, München wird jetzt seine Bewerbung um die Olympischen Spiele ab 2036 offiziell machen. Bisher gab's erstmal nur lockere Gespräche mit dem Internationalen Komitee. Das trifft kommenden März eine erste Vorauswahl. Ende 2028 wird's dann spannend. Dann sind international nur noch wenige Kandidaten im Rennen. Deutschland muss sich dann unter anderem gegen Istanbul, Budapest und London durchsetzen. Bis zur endgültigen Entscheidung dauert es also noch ein paar Jahre.
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4: In Augsburg ist gestern Ausnahmezustand gewesen. Unter anderem haben viele Menschen vor dem Hotel Maximilians auf die deutsche Fußballnationalmannschaft gewartet, um ein Autogramm zu bekommen. Am Ende war es gegen Griechenland eine 0:1 Niederlage. Bundestrainer Jürgen Klopp.
5: Dass der deutsche Fußball aktuell nicht in der besten Situation aller Zeiten ist und Jürgen Klopp nicht vorbeikommt und einmal kurz mit Hand auflegen alle Probleme löst. Also ich wusste das vorher, falls es irgendjemand nicht wusste, dann wissen wir es jetzt.
4: Die Polizei zieht ein positives Fazit. Demnach gab es keine größeren Vorfälle. Die Bundesregierung ringt ja gerade um die Pflegereform. Die SPD fordert einen Pflegedeckel, damit Angehörige weniger selbst zahlen müssen. Bundesgesundheitsminister Carsten Lindemann sieht das skeptisch und hat der Forderung eine Absage erteilt. Die SPD hatte zuvor mit einer Blockade von Lindemanns Sparplänen gedroht, die er am Mittwoch ins Kabinett bringen will. Wenn sich der Flug verspätet oder sogar storniert wird, wollen viele Passagiere eine Entschädigung. Im ersten Halbjahr hat es deswegen rund 53.000 Klagen gegeben. Damit ist die Zahl gegen Fluglinien erstmals seit 2021 wieder deutlich zurückgegangen. Trotzdem sorgen die laut dem Deutschen Richterbund weiter für enorme Arbeitsbelastungen an den Zivilgerichten.
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3: Alle Blitzer immer bei RT1, B300 gemeldet, Friedberg Richtung Dasing, Höhe Hübstel. Dann haben wir noch Kissing, die Bürgermeister Wohlmuthstraße. Die Umfahrung von Mehring, B2. Da stehen sie auch. Augsburg-Inningen, Bobinger Straße, Mittenwalder Straße in Hochzoll und die Firnhaber Straße in Türkheim, die Jakobs. Siegelstraße, beide Richtungen. Königsbrunn, Bürgermeister Wohlfahrtstraße und in Schrobenhausen die Regensburger Straße.
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3: Stau auf der B2 und B17 Richtung Landsberg geht ab Gersthofen los. Ihr kennt das Spiel bis zur Autobahn und danach dann auch wieder bis nach Göggingen runter. Viel zu viel los.
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3: Hallo zusammen. Ich habe heute was gelesen. Ein Saturnmond könnte lebensfreundlicher sein als bisher vermutet. Da gibt es so Forscher, die haben da irgendwas simuliert. Und zwar, dass bestimmte Bakterien selbst im eisigen Ozean eines Saturnmondes überleben könnten. Also ich hätte die gerne hier gehabt. So einfach geht's. Man hätte einfach einen Blick in den völlig vereisten RT1-Gefrierschrank werfen müssen. Dann hätte man das auch rausgefunden. Da lebt auch so ein bisschen was. Jetzt gibt's erstmal 3 Hits am Stück für euren Wochenstart. Bebe Rexha mit dabei, Ray Dalton. Und hier ist Martin Garrix zusammen mit Ed Sheeran. Und das Ding heißt Repeat It.

7:41 Uhr, hier ist eure RT1 Morgenshow. Na, was war euer Highlight? Gestern? Deutschland spielt gegen Griechenland in Augsburg in der WWK Arena seit langer Zeit wieder mal ein Länderspiel bei uns in Augsburg. Und ich habe einen Spruch aufgefangen, als ich gestern heim bin aus dem Stadion. Der FCA hätte gegen die Griechen schon gewonnen. Ja, das sei jetzt dahingestellt. Keine Ahnung, man weiß es ja nicht. Also die Heimpremiere von Jürgen Klopp ist ein bisschen daneben gegangen. Vielleicht habt ihr das Spiel im Fernsehen angeschaut oder habt sogar Tickets gehabt und wart mit mir drin. Was ihr nach dem Spiel wahrscheinlich nicht mehr mitbekommen habt, das hört ihr jetzt, denn lange nach dem Spiel, also die Arena war schon leer, gab es noch das Sportschau-Interview mit Kloppo und auf der ganz anderen Seite, also ganz hinten da so ungefähr, wo der Gästeblock war, ja, da stand ein Kollege, also nicht mein Kollege, so irgend so ein Kollege, und der hat die ganze Zeit geschrien: Jürgen! Bestimmt 15 Mal oder mehr. Stimme dürfte der heute auf keinen Fall mehr haben. Shakira! Auf geht's, packen wir's mit Shakira und Dai Dai jetzt bei

0: Hier ist euer Hitradio RT1 mit dem Update aus dem RT1 Verkehrscenter. Es wird geblitzt an der B300 Friedberg Richtung Dasing bei Hübstel, dann Kissing Bürgermeister Wohlmuthstraße. B2 die Umfahrung Mehring, dann in Augsburg Inningen die Bobinger Straße, in Hochzoll die Mittenwalder und die Firnhaber Straße. Und ansonsten haben wir dichten Berufsverkehr an den üblichen Stellen und es gab einen Unfall auf der Strecke Richtung Augsburg, Höhe der Ackermannstraße. Bitte hier langsam ranfahren. Das war's. Gute Fahrt euch.
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0: Und Enrique.

10 vor 8, es ist ja eigentlich ein Skandal, es ist ja eigentlich kaum zu glauben, denn 6, 7 und du bist gut genug sind nicht weitergekommen bei der Wahl zum Jugendwort des Jahres. Verstehe ich persönlich gar nicht, ich sage das dauernd. Nein, natürlich nicht. Übrigens, nur noch heute hat man die Chance abzustimmen. Wer oder was wird das Jugendwort des Jahres 2026? Die drei Finalisten, falls ihr es nicht mitbekommen habt, sind Nummer 1, Peak. Also ich übersetze das mal so ein bisschen, das Beste vom Besten ist der Peak. Ja? Oder Ragebait, also mit Absicht irgendwas Doofes im Internet posten, das andere ausflippen müssen. Oder Crashout. Also irgendwie komplett ausrasten. Also heute noch wählen. Ab morgen wird ausgewertet und am 10. Oktober wird es dann verkündet, das Jugendwort des Jahres 2026. Ich freue mich schon so.

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19: Super schönes Wetter, ihr seht's ja schon, es ist genauso wie in den letzten Tagen. Super kühl in der Früh, nachmittags, wunderschön warm heute bis 25 Grad bei viel Sonne.
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19: Sophia Schuhn, guten Morgen.
20: Morgen.
19: Das war ein Abend gestern in Augsburg in der WWK Arena. Die deutsche Fußballnationalmannschaft hat gespielt und überraschend, darf man auch sagen, gegen Griechenland verloren.
20: Ja, am Ende des Spiels musste sich Deutschland mit 0:1 gegen Griechenland geschlagen geben. Es war das erste Mal überhaupt, dass die deutsche Nationalmannschaft gegen die Griechen verloren hat. Bundestrainer Jürgen Klopp hatte sich seine Heimpremiere vermutlich anders vorgestellt, aber der hat nach dem Spiel gesagt, dass er positiv in die Zukunft schaut und er sich zusammen mit der Mannschaft weiterentwickeln will. Am Donnerstag geht's dann in München gegen Serbien.
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20: 2 Jahre lang war es außer Baulärm ziemlich ruhig im Augsburger Rathaus. Ab heute steht wieder der Besucheransturm an. Das berühmte Rathaus und Wahrzeichen der Stadt öffnet seine Pforten. Eine Woche lang ist der Eintritt zum Goldenen Saal kostenlos. Vor allem im zweiten Obergeschoss musste gearbeitet werden, denn dort steckt der Asbest in den Decken. Auch in Sachen Brandschutz ist das Rathaus jetzt wieder auf dem neuesten Stand. Am Perlachturm nebenan geht die Sanierung unterdessen noch 2 Jahre lang weiter. Letztes Jahr wurde spektakulär die Turmzwiebel abmontiert. Die EU-Verteidigungsminister sprechen heute über die weitere Unterstützung der Ukraine. Konkret geht es darum, wie das Land an mehr Raketen für das Luftabwehrsystem Patriot aus den USA kommt. Ein Vorschlag soll sein, dass Bestellungen aus der Ukraine vorgezogen werden und die EU-Staaten in der Warteschlange zurücktreten. In Deutschland greifen Verbraucher immer weniger zu Fleisch und immer öfter zu Ersatzprodukten. Laut einer aktuellen Studie hinterfragen die Deutschen ihren Fleischkonsum immer mehr. Demnach will jeder Vierte in nächster Zeit weniger Fleisch essen. Viele schrecken allerdings die Preise für Tofu, Falafel und Co. ab. Vor allem Geflügel bleibt deshalb weiterhin besonders gefragt.
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19: B2, die Umfahrung Mehring ist gemeldet. Die B300 Friedberg Richtung Dasing, auch hier bei Hübstel heute. Kissing, Bürgermeister Wohlmuthstraße, Schrobenhausen, Regensburger Straße und wir schauen mal nach Augsburg. In Inningen ist es die Bobinger Straße, die Mittenwalder Straße in Hochzoll und die Firnhaber Straße da beim Bahnpark. Türkheim noch die Jakob-Siegle-Straße, beide Richtungen und Königsbrunn, Bürgermeister-Wohlfahrtsstraße.
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19: Im Moment nach wie vor dichter Berufsverkehr an den üblichen Stellen.
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19: Hallo zusammen. Ramona diese Woche im Urlaub. Wir haben gemeinsam die Ehre, aufzustehen und wach zu werden. Und das machen wir jetzt mit ganz viel Powermusik. Physical zum Beispiel von Dua Lipa spiele ich euch gleich. Und Holly Humberstone. To Love Somebody. Schön, dass ihr RT1 hört.
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0: Hier ist euer Hitradio RT1. Schönen guten Morgen. Ja, und heute wird es wieder Zeit für den Wochenend-Soundcheck. Auch wenn Ramona nicht da ist, weil sie eine Woche Urlaub hat, müssen wir gar nicht drauf verzichten. Unsere Redaktion hat gesagt, der Steuermann muss trotzdem raten. Und zwar errät er bitte, was die Kollegen aus dem RT1-Team so am Wochenende gemacht haben. Und ich darf den Fabi begrüßen. Hallo, guten Morgen. Du hast was mitgebracht, ein klitzekleines Geräusch. Ich sehe gerade nur, dass es 1,9 Sekunden lang ist.
1: Es ist knackig, aber es ist knackig gut hören, würde ich sagen.
0: Gib einen kleinen Tipp. Kann ich drauf kommen oder ist es
1: eher... Du kannst drauf kommen. Das ist auf jeden Fall ein Geräusch, das du gut kennst.
0: Das ich gut kenne.
1: Ich hoffe, du hast es schon mal gemacht.
0: Okay, dann hören wir jetzt gemeinsam mal rein. Das Geräusch von Fabi vom Wochenende. Also es ist auf jeden Fall outside. Locher, Tacker.
1: Nee, es wurde wenig gebastelt.
0: Also ich muss einmal... Es ist schwierig.
1: Ja.
0: Das weiß ich nicht. Keine Ahnung. Ich hab nicht mal eine Idee.
1: Wir tasten uns
0: Fahrrad?
1: Mal ran.
0: Fahrrad?
1: Nee, kein Fahrrad. Ich hab's auf meinem Balkon gemacht.
0: Du hast auf deinem Balkon gemacht?
1: Ja.
0: Gegrillt oder irgendwas?
1: Nee.
0: Was kann man... Liegestuhl aufgeklappt.
1: Ich lag währenddessen auf dem Liegestuhl, ja?
0: Du lagst während... Moment, jetzt, oh, jetzt bin ich aber... Du lagst auf einem Liegestuhl auf dem Balkon und hast das hier gemacht. Das ist mir zu mechanisch.
1: Zu mechanisch?
0: Ja, was ist es?
1: Ich habe gestern gelesen, das ist mein Buch, das ich umblätter.
0: Was, das ist ein...
1: Das ist die Seite vom Buch, wo ich umblätter.
0: Ihr seid mit mir, oder? Das ist kein Buch, das unbedingt. Das ist kein Buch.
1: Absolut.
0: Du pumpst irgendwie das Fahrrad auf. Erzähl mir doch nichts.

0: Es ist 8.13 Uhr. Hier ist das Update aus dem RT1 Verkehrscenter. Es wird sehr fleißig geblitzt heute, muss man sagen. B300, Friedberg Richtung Dasing, Höhe Hübstel. Dann haben wir die B2-Umfahrung von Mehring, Kissing, Bürgermeister Wohlmuthstraße, Schrobenhausen, Regensburger Straße, in Augsburg, Inningen, die Bobinger Straße, die Mittenwalder Straße in Hochzoll und die Firnhaber Straße am Bahnpark. Außerdem Türkheim, Jakob-Siegel-Straße und Königsbrunn, Bürgermeister Wohlfahrtsstraße. Ansonsten haben wir noch, ja, relativ dichten Berufsverkehr überall. Das war's aber schon. Kommt gut an.
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0: Jetzt lassen wir uns überhaupt nicht stressen mit Need Your Love von One Republic. Guten Morgen.

0: ist euer Hitradio RT1 und ihr habt's ja mitbekommen, gell?
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0: Jawohl. Carina aus Möttingen hat sich heute Morgen einen kompletten Entspannungstag in der Therme Bad Wörishofen ergattert. Die kam gerade von der Nachtschicht nach Hause, hat RT1 gehört, unseren Sommersound erkannt. Und das ist dann wirklich perfekt gelaufen. Sie arbeitet im Pflegedienst an der Uniklinik in Augsburg, war eben unterwegs. Und für sie heißt es Poolbar, Palmen, Sauna und Cocktails komplett for free.
2: Ich würde gern den Papa meiner Kinder mitnehmen. Mhm. Und wir würden einfach eine gemeinsame Auszeit zu zweit machen.
0: Wir laden euch ein in die Therme. Ihr macht euch einen super schönen Tag und verlängert euren Sommer.
2: Ja, vielen Dank.
0: Sehr gerne. Und ihr wollt doch sicherlich auch, das ist so easy, hört ihr das nächste Mal unseren RT1 Sommersound, dann ruft einfach an. Hier ist die Nummer 08000 96 7 96 7. Ich drück euch die Daumen.

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12: Also in Nordschwaben können ab und zu mal dichtere Wolken auftauchen und den ein oder anderen klitzekleinen Regentropfen können wir heute überhaupt gar nicht so richtig ausschließen. Aber insgesamt bleibt es ein schöner Tag heute mit viel Sonne und Top-Temperaturen nachmittags bei 25 Grad.
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12: Sophia Schuhn, guten Morgen.
14: Guten Morgen.
12: Auf der A96 zwischen Buchloe und Landsberg hat es gestern Morgen einen tragischen, schweren Busunfall gegeben.
14: Ja, die Polizei ermittelt jetzt gegen den 40-jährigen Busfahrer wegen fahrlässiger Tötung. Der Reisebus war gestern Morgen gegen 6 Uhr auf der A96 zwischen Buchloe und Landsberg von der Fahrbahn abgekommen und umgekippt. Im Bus saßen insgesamt 35 Menschen, die auf dem Weg von Mailand nach München zum Oktoberfest waren. Zwei von ihnen sind gestorben, viele weitere sind verletzt. Worden. Vor Ort waren ein Großaufgebot von Rettungskräften im Einsatz, darunter auch 9 Hubschrauber. Die A96 war deswegen bis zum frühen Nachmittag voll gesperrt.
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14: Die Augsburger Hallstraße wird in wenigen Wochen zur Fahrradstraße. Ab heute buddeln dort aber erstmal die Stadtwerke. Der Abwasserkanalschacht wird erneuert. Zwischen Ulrichschule und Holbein-Gymnasium wird deshalb voll gesperrt. Nach den Herbstferien kommt dann die geplante Fahrradstraßenregelung im Bereich zwischen den Schulen. Wer dort wohnt, kommt weiter mit dem Auto hin. Durchgangsverkehr wird aber verboten. Die Hallstraße wird damit Ende November zur ersten echten Augsburger Fahrradstraße. Schüler hatten die Maßnahme für mehr Sicherheit jahrelang gefordert. Die geplante Pflegereform sorgt weiter für Diskussionen in der schwarz-roten Koalition. Laut Bundesgesundheitsminister Carsten Lindemann bringt der von der SPD geforderte Pflegedeckel zu wenig Entlastung. Union und SPD wollen heute weiter darüber beraten, wie es mit der Reform weitergehen soll. Die Sonne hat dieses Jahr in Deutschland schon mehr Strom geliefert als im gesamten letzten Jahr. Das hat der Bundesverband Solarwirtschaft mitgeteilt. Demnach wurden schon mehr als 90 Terawattstunden erzeugt. Damit könnten zum Beispiel 30 Millionen Haushalte ein ganzes Jahr lang mit Strom versorgt werden. Laut dem Bundesverband lag der Rekord vor allem an den ungewöhnlich vielen Sonnenstunden dieses Jahr.
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12: 8.32 Uhr gleich, gerade eben nochmal bestätigt, der Blitzer in Königsbrunn, Bürgermeister Wohlfahrtstraße. Dann haben wir Schrobenhausen, die Regensburger Straße, Kissing, Bürgermeister Wohlmuthstraße, B300, Friedberg Richtung Dasing bei Hübstel und die B2-Umfahrung Mehring. In Augsburg-Inningen ist es die Bobinger Straße, dann die Mittenwalder Straße in Hochzoll und die Firnhaber Straße am Bahnpark. Und in Türkheim ist auch aufgebaut heute Jakob-Siegle-Straße, beide Richtungen.
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12: A8 Richtung München zwischen Augsburg West und Ost. Nach der Lechbrücke hat es einen Unfall gegeben. Bitte langsam ranfahren.
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12: Ja, meine Ramona hat die Woche Urlaub, genießt den Spätsommer, richtig gemacht. Und wir alle müssen sowieso am Montag extrem schwierig in die Gänge kommen. Geht's euch auch so? Mann, vielleicht habt ihr gestern auch Fußball geguckt, ne? Ich war ja noch im Stadion, das hat schon ein bisschen gedauert, bis man dann auch zu Hause war. Also viel Schlaf hatte ich nicht. Jetzt geht's aber erstmal weiter mit ganz viel Musik für euch. Hier ist Aktuelles aus den Charts. Bei RT1 läuft Chris de Sarandi und Good Old Days.

0: so don't blink twice. 8.40 Uhr, schönen guten Morgen. Was war denn das bitte für ein wahnsinns tolles Wochenendwetter? Also ich habe mich ja ein bisschen wie im Sommer gefühlt. Ja, morgens ist es halt natürlich noch kühl, das ist ja klar. Aber spätestens so 10, 11 war es dann schon richtig warm. Nachmittags hat es bei mir in der Nachbarschaft nach Grill gerochen. Ich habe Radlfahrer gesehen ohne Ende. Also schon ein Sommer-Comeback. Und der Herbst, ja, das wissen wir alle. Der kann auch anders, noch ist es nicht so weit, aber trotzdem, damit ihr nicht unvorbereitet da irgendwie reinschlittert, hier unser So geht Herbst Crashkurs, denn es ist ja schon wieder ein Jahr her, ne?
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1: Nun beginnt wieder die Zeit der Leute, die kalte Luft mit frischer Luft verwechseln. Auch wenn das Büro an einer vielbefahrenen Straße gleich neben der Tierkadaververwertungsanlage liegt, müssen diese Zeitgenossen mit Betreten des Raumes ihren Bannfluch »Boah, ist das hier eine schlechte Luft« ausstoßen, woraufhin man mit den Worten »Ich tu nur mal kurz Stoßlüften« mindestens ein, gerne auch alle Fenster aufreißt, um dann für Stunden zu verschwinden, vermutlich irgendwohin, wo es warm ist. Merke, es heißt Stoßlüften, weil man den Fensteraufreißer am liebsten rausstoßen würde.
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0: ist euer Hitradio RT1. Schönen guten Morgen. Neuer Blitzer reingekommen aus Augsburg. Da ist es der untere Talweg Richtung Auswärts und B16 Ingolstadt Richtung Donauwörth bei Max Weiler. Dann haben wir noch Königsbrunn, die Bürgermeister-Wohlfahrtsstraße oder in Inningen die Bobinger-Straße. Der Berufsverkehr noch ein bisschen dicht, aber es wird langsam. Kommt gut an.
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0: Hier ist eure RT1 Morgenshow. Hallo zusammen. Und bei uns in der Region gibt es so tolle Kinderfeste. Wenn wir jetzt mal auf die Landkarte schauen, ganz im Norden zum Beispiel, da ist es in Nördlingen das Stabenfest, in Memmingen unten im Süden, da ist es das Kinderfest und in Augsburg das Tura-Michele-Fest. Eins, zwei und so weiter. Zu jeder vollen Stunde wird ja immer laut mitgezählt, wenn der Michael auf den Teufel einsticht und danach fliegen dann hunderte Luftballons in den Himmel. Normalerweise passiert das ja im Perlachturm, der wird aber gerade umgebaut und darum fand der Kampf wieder mal mit der Puppenkiste auf der Bühne statt, die das alles nachspielt, die Puppenkiste. Und wir von RT1 haben mit euch ein tolles Wochenende verbracht.
1: Also jetzt, nachdem ich selber zwei Kinder habe, das kommen so Kindheitserinnerungen hoch. Wir waren da oft mit dem Kindergarten früher, wo ich noch klein war und dann mit den Eltern jedes Jahr und das ist einfach eine schöne Tradition.
2: Die Luftballons steigen zu lassen.
3: Ich finde es super. Es ist ganz toll für die Familie, für die Kinder. Es ist einfach ein wunderschöner Ausflugstag.
0: Ja, und wenn alles gut läuft, das weiß man ja leider nicht, dann darf der Tura Michele wieder in 2 Jahren in seinen Turm zurück. Er wird ja alles renoviert. Ich weiß nicht, hat er denn da Smart Home und sowas? Wahrscheinlich, gell? Hier ist RT1, guten Morgen.
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15: Ja, so schnell geht's. Jetzt ziehen dann noch ein paar Wolken durch die ganze Region, besonders in Nordschwaben. Aber es bleibt ein schöner Tag mit viel Sonne heute und nachmittags Top-Temperaturen um 25.
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17: Mit Sophia Schuhn. Guten Morgen. Die Ukraine ist in der Nacht wieder mit russischen Bomben angegriffen worden. Die EU-Verteidigungsminister sprechen heute über die weitere Unterstützung für die Ukraine. Konkret geht es darum, wie das Land an mehr Raketen für das Luftabwehrsystem Patriot aus den USA kommt. Ein Vorschlag soll sein, dass Bestellungen aus der Ukraine vorgezogen werden und die EU-Staaten in der Warteschlange zurücktreten. Das philippinische Generalkonsulat hat den Familien der Toten nach dem tragischen Busunglück zwischen Buchloe und Landsberg sein Beileid ausgesprochen. Gestern war ein Reisebus mit 33 Philippinern auf dem Weg zum Münchner Oktoberfest auf der A96 umgekippt. Zwei Menschen sind gestorben und es gab mehrere Verletzte. Die Unfallursache ist noch unklar. Die Polizei ermittelt gegen den Busfahrer wegen fahrlässiger Tötung. In Deutschland greifen Verbraucher immer weniger zu Fleisch und immer öfter zu Ersatzprodukten. Laut einer aktuellen Studie hinterfragen die Deutschen ihren Fleischkonsum immer mehr. Demnach will jeder Vierte in nächster Zeit weniger Fleisch essen. Viele schrecken allerdings die Preise für Tofu, Falafel und Co. ab. Vor allem Geflügel bleibt deshalb weiterhin besonders gefragt.
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17: In Augsburg und Eichach können Kunden bei der Dekokette Depot nur noch wenige Tage einkaufen. Am Mittwoch stellt der Dekoriese seinen Betrieb ein. Aktuell läuft der Räumungsverkauf in den verbliebenen Filialen. Depot war dieses Jahr erneut in die Insolvenz gerutscht. Deswegen werden alle Geschäfte geschlossen. Hunderte Mitarbeiter verlieren ihre Jobs. Der Betreiber will mit kleineren Shops in Supermärkten weitermachen. Dann würde es zumindest für Depot in Augsburg weitergehen.
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15: Aktuell wird geblitzt in Augsburg-Inningen. Da haben wir die Bobinger Straße, in Mittenwalder Straße wird kontrolliert, in der Firnhaber Straße, in Friedberg-Eichacher Straße, die B2-Umfahrung Mehring, jetzt krieg's noch raus, die B300 Friedberg Richtung Dasinghöhe Hübstel und B16 Ingolstadt Richtung Neuburg bei Maxweiler.
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15: Eine Störung gibt's noch, B17 Richtung Landsberg. Ein Unfall nach der Ausfahrt Ackermannstraße, der Rückstau bis zu IKEA.
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15: Jawohl, schönen guten Morgen. Was haben wir denn jetzt für euch? Eine halbe Stunde Hits nonstop. Alles mit dabei. Die Imagine Dragons, Ray, Clock Clock. Aktuelles von Katy Perry oder auch Cat's Eye. Und Watch It Burn, das ist die aktuelle von Katy. Die hören wir jetzt sofort.

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1: Der Dienstag heute wieder mit viel Sonne. In Nordschwaben kann es ab und zu mal ein paar dichtere Wolken geben, aber Nachmittagstemperatur überall so um die 25 Grad.
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1: Aktuell wird noch geblitzt in Augsburg in der Firnhaberstraße, in der Mittenwalder Straße und in Inningen Bobinger Straße. B2 Umfahrung Mehring gemeldet, dann in Kissing die Bürgermeister Wohlmuthstraße und Kontrolle an der B300 Friedberg Richtung Dasing Höhe Hübstel.
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1: Der Verkehr hat sich jetzt Gott sei Dank normalisiert. Kommt gut an.
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22: Der Spätsommer macht einfach da weiter, wo er am Wochenende aufgehört hat. Und zwar mit der maximalen Ladung Sonnenschein. Die Wolken haben auch so eine ziemlich Sendepause. Und dann geht's hoch am Nachmittag auf bis zu 25 Grad.
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23: Mit Sophia Schuhen, guten Tag. In Deutschland gilt jetzt eine neue EU-Richtlinie gegen sogenanntes Greenwashing. Heißt, Unternehmen, die ihre Produkte als nachhaltig oder umweltfreundlich bewerben, müssen das jetzt auch beweisen können. Verbraucher sollen außerdem verlässlichere Angaben, unter anderem zur Haltbarkeit von Produkten, bekommen. Und Nachhaltigkeitssiegel dürfen nur noch verwendet werden, wenn sie unabhängig oder staatlich zertifiziert sind. Die Ukraine ist in der Nacht wieder mit russischen Bomben angegriffen worden. Über einen besseren Schutz und weitere militärische Unterstützung beraten heute die Verteidigungsminister der EU-Staaten. Dabei soll es unter anderem darum gehen, wie das Land mehr Raketen für die Luftabwehr bekommt. Die Ukraine beklagt seit Monaten, russische Angriffe nicht mehr gut abwehren zu können. Tanken ist in den letzten Monaten immer teurer geworden. Viele Menschen in der Region fahren deshalb mehr Bus, Bahn oder steigen aufs Fahrrad um. Wer aufs Auto angewiesen ist, versucht oft anders zu sparen.
0: Ich spare mir die Blitzer durch die Blitzer-App und dann habe ich mehr Geld zum Tanken.
1: Für 20 Euro immer tanken, aber das ist nicht Spritsparen. Ich habe keine Ahnung. Das Fahrrad nehmen.
2: Ja, ich sammle beim Tanken immer fleißig Payback-Punkte und wandle die dann in meine Gutscheine um.
23: Ab 1. Oktober tritt der neue Tankrabatt in Kraft. Der Liter Sprit soll 17 Cent günstiger werden. Im Kreis Eichach-Friedberg ist ein 16-jähriger Motorradfahrer ungebremst in den Kofferraum eines Autos gekracht. Laut Polizei sei der Jugendliche gestern zu spät, dass eine Autofahrerin bei Affing stark abbremsen musste. Durch die Wucht des Aufpralls blieb das Motorrad im Kofferraum stecken. Der 16-Jährige wurde schwer verletzt, die Insassen des Autos blieben unverletzt.
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3: Die neuesten Blitzer, die stehen in Schrobenhausen auf der Regensburger Straße, Türkheim auf der Jakob-Siegle-Straße, in Augsburg wird geblitzt, am unteren Talweg stadtauswärts. Und die Melanie hat uns auch noch eine Info.
24: In der Fürnhaberstraße in Richtung Messe steht ein Blitzer.
3: Dankeschön, Melanie. Danke fürs Bescheid geben.
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3: Vorsicht, Unfallstelle auf der B2 Richtung Augsburg. Dann haben wir eine Unfallstelle auch, beziehungsweise einen Stau rund um den Harburger Tunnel aus Richtung Nördlingen. Dauert circa eine Viertelstunde länger. Und die B2 nochmal die Unfallstelle zwischen Meitingen West und Langweid Nord. Kommt ihr momentan gut dran vorbei. Und wenn ihr noch einen Stau oder einen Blitzer entdeckt, kurz durchklingeln reicht über die 08000 96 7 96 7. Gute Fahrt!
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3: Hallöchen, um kurz nach 10 rein in den ersten Vormittag der Woche. Und bevor der Montag irgendwelche Faxen macht oder nervt, kümmern wir uns erstmal um die Stimmung mit Alex Warren und Fever Dream.

sieht der Montag doch gleich besser an. Lässiger Groove von Miley Cyrus mit ihrem besten neuen Hit Bass Persuades. Schön, dass ihr mit dabei seid. Hier ist Hitradio RT1. Und wie geil war denn bitte das Wochenende? Sonnig, warm, ganz viel draußen mit Eis, Biergarten, kurze Klamotten. Und wisst ihr, was das Gute ist? Das nächste Wochenende ist nur noch 5 Tage weg. Und bis dahin ziehen wir gemeinsam durch und wir legen für euch nochmal eine Schippe Energie drauf. Jetzt mit Ray Dalton und Blood Running.

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19: Ein paar Wolkenfetzen sind noch unterwegs. Ansonsten hat heute wieder die Sonne das Kommando. Unterm Strich wieder ein super Spätsommertag bei Top-Temperaturen zwischen 23 und 25 Grad.
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19: In Augsburg wird geblitzt am unteren Talweg stadtauswärts, in Kissing auf der Bahnhofstraße, in Memmingen auf der A96 Richtung Lindau bzw. Lindau Richtung München bei der Buchsachtalbrücke und Schrobenhausen auf der Regensburger Straße.
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19: Staut sich am Harburger Tunnel und zwar in beiden Richtungen. Aus Richtung Donauwörth 5 Minuten plus, aus Richtung Nördlingen sogar 20 Minuten. Ansonsten war es das schon. Es sei denn, ihr habt noch mehr gesehen, dann meldet euch gerne. Staus und Blitzer über die 08000 96 7 96 7. Und meine kurze Anerkennung für euch. Ihr habt den Montag bis hierhin schon ziemlich gut weggearbeitet. Die ersten Mails sind raus, To-Dos abgehakt. Dafür gibt's jetzt die kleine Belohnung fürs Ohr. Mit den 20 Minuten Hits, mit Sommerflair und guter Laune. Und mit Shakira und Dai Dai.

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17: Der Spätsommer legt heute wieder eine Extraschicht ein. Sonne, blauer Himmel, den ganzen Tag bei bis zu 25 Grad. Und die gute Nachricht, die nächsten Tage geht's genauso weiter.
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18: Mit Sophia Schuhen, guten Tag. In Deutschland gilt jetzt eine neue EU-Richtlinie gegen sogenanntes Greenwashing. Heißt, Unternehmen, die ihre Produkte als nachhaltig oder umweltfreundlich bewerben, müssen das jetzt auch beweisen können. Verbraucher sollen außerdem verlässlichere Angaben unter anderem zur Haltbarkeit von Produkten bekommen. Und Nachhaltigkeitssiegel dürfen nur noch verwendet werden, wenn sie unabhängig oder staatlich zertifiziert sind. In der Region sind ab heute rund 250 Bundeswehrsoldaten und 50 Fahrzeuge unterwegs. Die Truppe macht eine Funkgeräteausbildung. Geschossen wird also nicht, es sollte auch nichts explodieren, weil keine Munition zum Einsatz kommt. Eine Gefahr für die Bevölkerung besteht nicht. Die Soldaten sind von Dasing aus in Richtung Gersthofen und Jettingen-Scheppach unterwegs, bevor es in Richtung Baden-Württemberg weitergeht. Ein betrunkener 85-Jähriger aus Düsseldorf hat am Pfaffenhofener Bahnhof für einen Polizeieinsatz gesorgt. Zeugen hatten am Wochenende den Notruf gewählt, weil der Mann an einer Laterne saß und schlief. Wie sich herausstellte, war der Senior auf dem Oktoberfest und ist auf dem Heimweg nach Düsseldorf aus Versehen in Pfaffenhofen ausgestiegen. Die Polizei informierte die Kinder des verwirrten 85-Jährigen, die ihn schließlich in Pfaffenhofen abholten.
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17: Die neuesten Blitzer stehen in Augsburg auf der Firnhaber Straße. Dann hat er uns gemeldet Türkheim, die Jakob-Siegle-Straße, Dillingen, den Georg-Schmiedring und Kissing, die Bahnhofstraße.
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17: Ein bisschen mehr Zeit einplanen müsst ihr diese Woche auf der B25. Wartungsarbeiten am Harburger Tunnel in beiden Richtungen. Momentan Stau, dauert circa 5 Minuten länger. Und wenn noch was ist, sagt gerne Bescheid über die kostenfreie 08000 96 7 96 7. Gute Fahrt! Und schon sind wir wieder alle mittendrin im Vormittag. Draußen macht die Sonne mit. Das läuft doch ganz gut für den Wochenstart. Und wir geben dem Ganzen noch einen Gute-Laune-Groove mit J-Lo und David Guetta mit Save Me Tonight.

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Genau das Richtige für den Montag. Der neue von Ray Garvey hier bei Hitradio RT1 mit Rivers. Es ist gleich 20 nach 11, die neue Woche läuft. Ihr habt bestimmt ganz viele Jobs zu erledigen und wahrscheinlich gibt's jetzt schon wieder Dinge, die anders laufen als geplant. Davon lassen wir uns aber heute mal so gar nicht stressen, sondern wir drehen einfach mal das Tempo und die gute Laune hoch. Jetzt mit DJ Kado und Turn the Lights Off.

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12: Wenn ihr nachher Mittagspause habt, dann unbedingt rausgehen und Sonne tanken. Es ist und bleibt super schön bei Top-Temperaturen um die 25 Grad.
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12: Die neuesten Blitzer stehen in Augsburg auf der Mittenwalder Straße, in Inningen auf der Bobinger Straße. Dann habt ihr uns gemeldet die B2-Umfahrung Mehring und die B300 Memmingen Richtung Steinheim.
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12: A9 Richtung Nürnberg, Stau ab Manching, 5 Kilometer sind es circa und es stockt rund um den Harburger Tunnel auf der B25. Da finden Wartungsarbeiten statt, deswegen müsst ihr da ein paar Minuten mehr einplanen. Staus und Blitzer, wenn noch was fehlt, ruft uns gerne an oder schickt eine WhatsApp auf die kostenfreie 0800 96 7 96 7. So, wir haben es kurz nach 12. Der Vormittag ist fast geschafft. Die Mittagspause kommt langsam in Sichtweite. Also für den Endspurt jetzt bloß keine Hektik mehr. Wir nehmen gemeinsam ein bisschen das Tempo raus, machen den Kopf frei und den Rest übernehmen die 20 Minuten Hits am Stück. Los geht's mit ganz viel Gefühl und Gänsehaut. Mit Holly Humberstone, To Love Somebody. Ich bin Alex Kunz. Hi.

0: Snap, 10 vor 12 am Montag, hier ist Hitradio RT1 und ja, heute fühlt sich der Herbst noch ziemlich weit weg an, aber es ist ja jetzt dann bald Oktober und ihr wisst, wie schnell das gehen kann. Plötzlich ist morgens wie die Scheibe wieder beschlagen, die Jacke wird wieder Pflicht und deswegen sorgen wir lieber rechtzeitig vor und zwar mit dem hier.
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1: Nun beginnt wieder die Zeit der Leute, die kalte Luft mit frischer Luft verwechseln. Auch wenn das Büro an einer vielbefahrenen Straße gleich neben der Tierkadaververwertungsanlage liegt, müssen diese Zeitgenossen mit Betreten des Raumes ihren Bannfluch "Boah, ist das hier eine schlechte Luft!" ausstoßen, woraufhin man mit den Worten "Ich tu nur mal kurz Stoßlüften" mindestens ein, gerne auch alle Fenster aufreißt, um dann für Stunden zu verschwinden, vermutlich irgendwohin, wo es warm ist. Merke, es heißt Stoßlüften, weil man den Fensteraufreißer am liebsten rausstoßen würde.
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16: Der Spätsommer liefert auch heute wieder so richtig ab, auch am Nachmittag. Viel Sonne mit ein paar Wolken und Top-Temperaturen um die 25 Grad. Und die gute Nachricht, die nächsten Tage bleibt's ähnlich schön.
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18: Mit Sophia Schuhn, guten Tag. Mitte letzten Jahres haben Behörden eine riesige Plattform für Drogenhandel im Darknet abgeschaltet. Der mutmaßliche Gründer und Betreiber muss sich ab heute vor dem Frankfurter Landgericht verantworten. Es soll sich um den weltweit größten Handelsmarktplatz für Drogen und Arzneimittel gehandelt haben. Der Angeklagte soll so etwa 20 Millionen Euro eingenommen haben. Für Unternehmen in Deutschland, die ihre Produkte als nachhaltig und umweltfreundlich bewerben, gelten jetzt strengere Regeln. Die EU will mit einer neuen Richtlinie gegen Greenwashing vorgehen. Nachhaltigkeit und Umweltfreundlichkeit müssen jetzt nachgewiesen werden können. Verbraucher sollen so vor irreführenden Umweltaussagen geschützt werden. Tanken ist in den letzten Monaten immer teurer geworden. Viele Menschen in der Region fahren deshalb mehr Bus, Bahn oder steigen aufs Fahrrad um. Wer aufs Auto angewiesen ist, versucht oft anders zu sparen.
19: Ich spare mir die Blitzer durch die Blitzer-App und dann habe ich mehr Geld zum Tanken.
20: Für 20 Euro immer tanken, aber das ist nicht Spritsparen. Ich habe keine Ahnung. Das Fahrrad nehmen.
21: Ja, ich sammle beim Tanken immer fleißig Payback-Punkte und wandle die dann für meine Gutscheine um.
18: Ab 1. Oktober tritt der neue Tankrabatt in Kraft. Der Liter Sprit soll 17 Cent günstiger werden. werden. Ein 14-Jähriger hat im Kreis Günzburg ein über 2000 Jahre altes keltisches Schwert aus einem Weiher geangelt. Das Landesamt für Denkmalpflege spricht von einem echten Seltenheitsfund. Wie es in den Weiher kam, ist offen. Vielleicht wurde es vergraben, vielleicht aber auch vom Hochwasser angeschwemmt. Jetzt wird das Schwert in München restauriert. Später soll es dann in einem Museum ausgestellt werden.
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16: Die neuesten Blitzer stehen in Augsburg auf der Mittenwalder Straße, B2 Umfahrung Mehring, B300 Friedberg Richtung Dasinghöhe Hübsel und in Schrobenhausen wird geblitzt auf der Regensburger Straße.
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16: Vorsicht bitte auf der A8 Richtung München zwischen Odelshausen und Sulzemoos liegen Reifenteile. Dann der übliche Stau ab Manching Richtung Nürnberg auf der A9 auf 5 Kilometern und Wartungsarbeiten am Harburger Tunnel betrifft die B25. An beiden Einfahrten habt ihr momentan circa 5 Minuten Wartezeit. Und wenn das noch nicht alles ist, ruft gerne durch und gebt uns ein Update über die kostenfreie 08000 96 7 96 7. Danke euch und gute Fahrt.
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16: Schönen Montag um kurz nach 12 und der Tag liefert heute bei dem Wetter und über 20 Grad doch ziemlich gute Argumente für gute Laune. Und das nächste kommt direkt bei euch aus den Boxen jetzt mit Chris de Serendi und Good Old Days.

Musik, die klingt wie ein sonniger Spätsommertag. Perfekt für heute also. Tiffany Harris und Find Me bei Hitradio RT1. Und damit hallo an alle in der Mittagspause. Runde 1 für heute ist geschafft. Jetzt dürft ihr kurz runterfahren, kurz was essen, Akkus wieder aufladen und wir bleiben genau in diesem Tempo. Hier ist der beste aktuelle Hit von Taylor Swift und Elizabeth Taylor.

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7: Wer heute Nachmittag noch ein bisschen Zeit hat, dann rein in die kurzen Klamotten und Spätsommer genießen. Es bleibt herrlich schön bis zum Abend und das alles bei Top-Temperaturen um die 25 Grad.
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7: Die neuesten drei Blitzer stehen in Augsburg am Oberen Graben, in Diedorf auf der Ulmer Straße und Schrobenhausen habt ihr uns gemeldet, die Altenfurter Straße.
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7: Vorsicht bitte auf der A8 Richtung München zwischen Odelshausen und Sulzemoos liegen Reifenteile. Da verliert ihr in dem Moment ca. 10 Minuten. A96 Richtung Lindau. Unfallstelle zwischen Bad Wörishofen und Mindelheim. Und Stau zwischen Manching und Ingolstadt Nord auf der A9 Richtung Nürnberg. Zeitverlust in dem Bereich momentan eine Viertelstunde. Und B25 haben wir noch Harburger Tunnel. Wartungsarbeiten an beiden Enden momentan 5-6 Minuten länger. Wenn das noch nicht alles war, ihr gebt uns ein Update. Sehr, sehr gerne über die kostenfreie 08000 96 7 96 7. Und falls ihr schon wieder urlaubsreif seid, wir haben da eine ziemlich gute Idee, wie ihr for free für einen Tag eure Batterien aufladen könnt. Verraten wir euch gleich nach den 20 Minuten Hits. Das heißt für euch ganz viel Lieblingsmusik ohne Pause und ganz viel frische Energie mit Olivia Rodrigo. Hier ist ihr bester aktueller Hit, Drop Dead.

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1: Poolbar, Palmen, Sauna, Cocktails, das wär's doch, oder? Dann habe ich euch einen Tipp. Ihr hört einfach immer Hitradio RT1, achtet auf unseren Wir verlängern deinen Sommer-Sound und ruft dann an für einen Sommertag extra in der Therme in Bad Wörishofen. So hat's auch die Carina aus Möttingen gemacht. Carina, sag mal, wen nimmst du mit?
2: Ich würde gern den Papa meiner Kinder mitnehmen. Mhm. Wir würden einfach eine gemeinsame Auszeit zu zweit machen.
1: Sehr guter Plan. Und vielleicht habt ihr ja auch jemanden, mit dem ihr gerne mal eine Auszeit haben wollt. Hier schon mal unsere Nummer zum Vormerken. Das ist die 08000 96 7 96
0: 7. 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
3: Das ist schon Luxus Ende September mit so viel Sonne und die bleibt noch ein bisschen heute und die nächsten Tage. Am Nachmittag könnte auch noch ordentlich Farbe tanken bei Top-Temperaturen um die 25 Grad.
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4: Mit Sophia Schuhen. Guten Tag. Mitte letzten Jahres haben Behörden eine riesige Plattform für Drogenhandel im Darknet abgeschaltet. Der mutmaßliche Gründer und Betreiber muss sich ab heute vor dem Frankfurter Landgericht verantworten. Es soll sich um den weltweit größten Handelsmarktplatz für Drogen und Arzneimittel gehandelt haben. Der Angeklagte soll so etwa 20 Millionen Euro eingenommen haben. Nach dem schweren Busunfall auf der 96 zwischen Buchloe und Landsberg sind alle Verletzten mittlerweile außer Lebensgefahr. Laut Polizei sind 30 Menschen teils schwer verletzt worden. Gestern am frühen Morgen war ein Reisebus mit insgesamt 35 Philippinern auf dem Weg zum Münchner Oktoberfest auf der 96 umgekippt. Zwei Menschen sind gestorben, die Unfallursache ist noch völlig unklar. Philippinische Regierungsvertreter wollen sich heute persönlich ein Bild vor Ort machen. Die Sonne hat dieses Jahr in Deutschland schon mehr Strom geliefert als im gesamten letzten Jahr. Das hat der Bundesverband Solarwirtschaft mitgeteilt. Demnach wurden schon mehr als 90 Terawattstunden erzeugt. Damit könnten zum Beispiel 30 Millionen Haushalte ein ganzes Jahr lang mit Strom versorgt werden. Laut dem Bundesverband lag der Rekord vor allem an den ungewöhnlich vielen Sonnenstunden dieses Jahr. In der Region sind ab heute rund 250 Bundeswehrsoldaten und 50 Fahrzeuge unterwegs. Die Truppe macht eine Funkgeräteausbildung. Geschossen wird also nicht, es sollte auch nichts explodieren, weil keine Munition zum Einsatz kommt. Eine Gefahr für die Bevölkerung besteht nicht. Die Soldaten sind von Dasing aus in Richtung Gersthofen und Jettingen-Scheppach unterwegs, bevor es in Richtung Baden-Württemberg weitergeht.
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3: Obacht, Fotokontrolle in Augsburg am oberen Graben und auf der Salomon-Idler-Straße, in Schrobenhausen auf der Altenfurter Straße und in Diedorf auf der Ulmer Straße.
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3: Unfall und Stau auf der A96 Richtung Lindau zwischen Bad Wörishofen und Mindelheim dauert momentan circa knapp 20 Minuten länger. A9 Richtung Nürnberg, Baustellenstau wieder ab Manching auf 5 Kilometern Zeitverlust in dem Bereich circa 10 Minuten und dasselbe kommt nochmal obendrauf. Wenn ihr auf der B25 unterwegs seid, in beiden Richtungen am Harburger Tunnel, da sind momentan Wartungsarbeiten. Wenn noch was fehlt, gerne die Info an uns über die 08000 96 7 96 7. Gute Fahrt!
2: Und hier ist Alex Kunz.
3: Und damit schon wieder kurz nach 1 und bereit für Runde 2 heute. Und wir starten so rein, dass der Montag keine Chance hat, uns die Laune zu verhageln. Mit dem besten aktuellen Hit von Shakira und Die Die.

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0: schon ordentlich Urlaub im Sound. Ganz frisch bei uns in der Playlist, Topic und Becky G mit Sorry Puppy. So, wieder zurück im Montag. Hier ist Hitradio RT1. Ich hoffe, ihr seid gut in der neuen Woche angekommen. Kiki aus Steinheim, was steht denn bei dir auf dem Plan?
1: Ein bisschen Gartenarbeit muss noch sein. Leider muss ich noch ins Bügeleisen. Ja, vielleicht mal nichts anderes übrig. Und Wäschetag habe ich noch heute.
0: Kiki, das klingt nach einem Date mit deinem Bügelbrett. Dafür gibt's wenigstens gute Laune-Sound dazu. Kommt jetzt von Shabusi und Miles Smith. Blink Twice. Schönen Wochenstart für euch.

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4: Falls ihr gerade schon überlegt, was ihr heute nach Feierabend macht, plant ihn auf jeden Fall draußen. Der Nachmittag bleibt freundlich mit viel Sonne, paar lockere Wolken und bis zu 25 Grad.
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4: Die neuesten Blitzer stehen in Augsburg auf der Salomon-Idler-Straße, Königsbrunn auf der Augsburger Straße und die B16 habt ihr uns gemeldet. Günzburg Richtung Gundelfingen, Höhe der Kleingartenanlage.
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4: Vorsicht auf der A7 Richtung Ulm. Zwischen Woringen und dem Kreuz bzw. der Abfahrt Memmingen Süd steht ein defekter LKW auf der rechten Spur. Dann dauert es länger auf der A9 Richtung Nürnberg ab Manching. 2 Kilometer Stau nach einem Unfall auf der rechten und mittleren Spur. Zeitverlust ca. 20 Minuten. Dasselbe habt ihr nochmal auf der A96 Richtung Lindau. Ebenfalls Unfall zwischen Bad Wörishofen und Mindelheim. Und auch da habt ihr 2 Kilometer Stau. Und rund um den Harburger Tunnel, da gibt es Wartungsarbeiten. Da müsst ihr 10 Minuten momentan mehr Zeit einbauen. Planen. Staus und Blitzer, wenn da noch irgendwas fehlt oder wir was übersehen haben, ihr gebt uns gerne einen Hinweis, sagt uns Bescheid und gebt uns ein Update über die kostenfreie 0800 96 7 96 7. So, ein Glückwunsch geht raus an alle Kids. Erster Schultag der Woche ist geschafft. Heißt, gleich geht's daheim rund mit Hausaufgaben, Lernen und irgendwer hat bestimmt Hunger. Aber lasst euch nicht stressen, genießt zwischendurch das schöne Wetter und wir schicken euch ein paar Spätsommer-Vibes mit den 20-Minuten-Hits. Kommen jetzt direkt von Loy und David Puentes mit Go.

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13: Entschuldigung, hat sich die Sonne irgendwie in der Jahreszeit geirrt? Es ist ja nicht so, als ob wir das nicht gut finden, aber es ist schon wirklich enorm. 28. September und die Sonne brennt vom Himmel bei einer Tagestopptemperatur von 25 Grad.
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14: Mit Imme Kasten. Guten Tag.
15: Es ist der nächste Rückzug von Jens Spahn. Der Ex-Unionsfraktionschef gibt jetzt auch seinen Sitz im Haushaltsausschuss auf. Er hatte zuletzt eine Sitzung verpasst, weil er auf Sardinien war. Seine Person werde aktuell so politisiert, dass ein normales Arbeiten kaum möglich sei, schrieb Spahn seinen Kollegen. Bundesgesundheitsminister Linnemann hat die geplante Pflegereform gegen Kritik der SPD verteidigt. Der von den Sozialdemokraten vorgeschlagene Pflegedeckel löse das Problem nicht, sagte der CDU-Politiker im Ersten. Die Gesamtkosten für einen Pflegeheimplatz würden trotzdem bei mehr als 3.000 Euro liegen. Seit 75 Jahren wacht das Bundesverfassungsgericht in Karlsruhe über das Grundgesetz. Mit einem Festakt wird das Jubiläum dort heute gefeiert. Wer sich in seinen Grundrechten verletzt fühlt, der kann sich an das Gericht wenden.
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13: Geblitzt wird bei euch in Diedorf in der Ulmer Straße Richtung Augsburg, Königsbrunn die Augsburger Straße und noch in Schrobenhausen Altenfurter Straße.
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13: Vorsicht bitte auf der A7 Füssenreute Richtung Ulm zwischen Wöhringen und dem Dreikittistätten. Ein Unfall und es befinden sich auch Personen auf der Straße. Und zwischen Wöhringen und Memmingen Süd, da steht noch ein kaputter LKW auf der rechten Spur. Wir schauen noch einmal rüber auf die A9 München Richtung Nürnberg zwischen Manching und Ingolstadt Süd. Ein Unfall auf der rechten und der mittleren Spur. Es staut sich, ihr verliert aktuell eine halbe Stunde. Habt ihr noch etwas? Ihr könnt jederzeit durchklingeln oder WhatsAppen über die 08000 96 7 96 7. Vielen Dank euch und kommt gut und sicher an.
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13: Hallo zusammen, Taylor Swift war mal wieder die Königin der Nacht, hat bei den MTV Video Music Awards abgeräumt, unter anderem für das Video des Jahres, für diesen Song hier. The Fate of Ophelia. Den Song hört ihr gleich in unserer erlesenen RT1-Playlist. Davor der Mann, der gerade äußerst busy ist, Teddy Swims, ist auf großer Tour, macht aber auch einen kleinen Boxenstopp hier bei Hitradio RT1 mit Mr. Know-It-All. Schönen Montag!

0: Gott, war das schön. Und das war er auch schon, gell? Der Hängematten-Moment für unseren Montag. Da konnten wir das Gefühl zuschauen, wie das Eis in unserer Schorle schmilzt. Großartiger Song hier bei Hitradio RT1. DJ Gozer mit My Chico.
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0: Claudia, du weißt, ich bin wirklich eine Sonnenanbeterin. Mhm. Ich liebe den Sommer, aber der Herbst, der ist jetzt einfach da, gell?
3: Ich habe mir auch mega schwer getan, den Sommer loszulassen, aber ich schmeiß mich jetzt voll rein in den Herbst und ich habe euch jetzt auch einen Haufen tolle Herbstaktivitäten mitgebracht für die Woche.
0: Schön, ja? Hau raus.
3: Bis morgen ist noch der Michaelimarkt in Schwabmünchen mit Markt, Volksfest, Bierzelt, so richtig schön gemütlich.
0: Wundervoll.
3: Wie wär's am Freitag mit Weißwurst essen, Julia?
0: Geht immer.
3: Gibt's kesselfrisch ab 9 Uhr im Kulturstadel in Wörlischwang. Die dürfen ja 12 Uhr Leuten nicht hören, ganz genau. Und in der Jakober Vorstadt wird ja schon die Augsburger Duld aufgebaut. Am Samstag geht's los und das ist wirklich Herbstfeeling pur. Augsburgs größtes Open-Air-Kaufhaus. Ich hole mir wieder meine Honigcreme und esse eine Dampfnudel und ja, schon wieder essen.
0: Ja gut,
3: geht aber immer. Wir müssen uns jetzt ja langsam mal um den Winterspeck kümmern.
0: Ja, du musst halt auch mal anfangen. Bei mir wird's Crepe mit Nutella und Banane.
3: Geil. Klar.

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16: Wahnsinn, ist das warm draußen. Ich sitze hier mit Rock und T-Shirt. Herbst findet weiterhin ausschließlich auf dem Papier statt. Die Sonne und die spätsommerlichen Temperaturen begleiten uns bis einschließlich Donnerstag. Heute sogar, guck mal, die Tagestop-Temperatur eben nach oben korrigiert worden, liegt bei 26 Grad.
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16: Geblitzt wird bei euch in Oberottmarshausen in der Hauptstraße, Diedorf, Ulmerstraße Richtung Augsburg und in Königsbrunn in der Augsburg.

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2: Wir haben zwei Meldungen von der A7 Füssen-Reute Richtung Ulm. Einmal zwischen Wöhringen und dem Dreieck Hittistetten. Vorsicht, ein Unfall und Personen auf der Straße. Und zwischen Wöhringen und Memmingen Süd ist ein kaputter LKW liegen geblieben. Auf der rechten Spur blockiert, die bitte vorsichtig sein. Und noch ein Unfall auf der A9 München Richtung Nürnberg. Zwischen Manching und Ingolstadt Süd, rechte und mittlere Spur blockiert. Es staut sich schon auf eine halbe Stunde zurück. Da ein bisschen Zeit und Geduld mitbringen. Und habt ihr noch etwas? Ihr könnt jederzeit anrufen oder WhatsAppen über die 08000 96 7 96 7. Und ich sag mal so, wenn im Stau stehen, dann noch wenigstens bei dem Sonnenschein und den Temperaturen. Fenster runterkurbeln und laut aufdrehen ist wirklich erwünscht. Eine zauberhafte Sängerin für euch jetzt am Start. Hier ist Holly Humberstone mit To Love Somebody.

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1: Schere finde ich mega komisch.
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3: Also Peak finde ich schon ziemlich gut.
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3: After-Work-Party heute? Ja. Und B, draußen? Ja. Und C, mit einem dicken Aperoli? Oh ja, ist das Leben nicht wundervoll? Ich meine, Leute, es ist der 28. September und wir messen 26 Grad. Der Hammer.
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4: Mit Inne Kasten. Guten Tag. Ex-Unionsfraktionschef Jens Spahn ist nicht mehr Teil des Haushaltsausschusses im Bundestag. Das hat er seinen Kollegen über WhatsApp mitgeteilt. Spahn hatte bei einer Sitzung gefehlt, angeblich wegen seines kranken Kindes. Dann wurde er auf Sardinien am Flughafen fotografiert. Deutschlands oberstes Gericht feiert Geburtstag. Seit 75 Jahren wacht das Bundesverfassungsgericht über die Einhaltung des Grundgesetzes. Jeder, der sich in seinen Grundrechten verletzt sieht, kann sich an Karlsruhe wenden. Dort gibt's heute auch den großen Festakt. Hitze und Dürre im Sommer gepaart mit spätem Saisonstart. Die Kartoffelernte in Deutschland wird dieses Jahr wohl eher schwach ausfallen. Das Bundeslandwirtschaftsministerium rechnet mit gut 10 Millionen Tonnen, 3,5 weniger als im Rekordjahr 2025.
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5: Mit Sophia Schuhen. Das Königsbrunner Forum wird teurer als zuerst gedacht. Fachplaner haben die Details ausgearbeitet. Das Großprojekt wird nochmal gut 2 Millionen Euro mehr kosten. Insgesamt belaufen sich die Kosten jetzt auf mehr als 48 Millionen Euro. Die werden aber durch höhere Zuschüsse abgefedert. Morgen entscheidet der Stadtrat darüber. Auf dem Areal der ehemaligen Königstherme sind unter anderem ein Veranstaltungssaal und mehrere Museen geplant.
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3: Und die stehen auf der Verbindungsstraße zwischen Dirlingen und Ellwangen, Höhe Itzlingen. Ich hatte große Sorge, dass ich da drüber stolper. Dann wird noch bei euch in Oberhottmarshausen geblitzt in der Hauptstraße. Und Diedorf steht noch einer in der Ulmer Straße Richtung Augsburg.
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3: Wir schauen auf die A7 Füssen-Reute Richtung Ulm. Zwischen dem Dreieck Kittistetten und Nersingen ist die rechte Spur nach einem Unfall gesperrt. Und auch ein Unfall zwischen Wöhringen und dem Dreieck Kittistetten. Da befinden sich auch noch Personen auf der Straße. Bitte äußerste Vorsicht. Wir schauen auch nochmal in den Kreis Unterallgäu. Hier ist die Straße zwischen der Abzweigung nach Oberrammingen und der Abzweigung nach Heimeneck nach einem Unfall beidseitig gesperrt. Bitte vorsichtig sein. Und ich habe das Gefühl, ich werde besonders geprüft, weil ich gestern ein bisschen gestrunzt habe auf der Wiesen. Mal gucken, wie geradeaus sie noch sprechen kann. Check! So, habt ihr noch etwas? 08000 96 7 96 7. Vielen Dank euch und kommt gut und sicher an.
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3: Hello everybody, und ihr braucht heute auch die besonders dicke Sonnenbrille. Ich wurde vorhin schon als Hummel tituliert. Ja, man darf halt nicht sehen, ne, was ich gestern Abend so alles getrieben habe. Wir machen uns trotzdem einen fantastischen Montag und haben fantastische sonnige Beats für euch. Martin Garrix und Ed Sheeran mit Repeated. Ich sag ja immer, wenn die Nacht kurz war, dann müssen wir einfach direkt weiter feiern. Geht auch hervorragend zu Olivia Rodrigo. Hier ist für euch Drop Dead.

0: ganz neuen, freshen Sound, den hört ihr natürlich hier in eurer RT1 Playlist. Kamrad ist am Start und zurück mit Love Sober bei Hitradio RT1. Und wir freuen uns auch immer über wundervolle DJs wie Alle Farben, hat ja auch mal klein angefangen, und uns im exklusiven RT1 Interview verraten, wer denn so die DJs der Welt sind, die er schon kennengelernt hat.
1: Ich denke, es wird David Guetta sein, aber es könnten auch andere gewesen sein. Martin Garrix war es zumindest damals wahrscheinlich. Aber über die Zeit habe ich auf jeden Fall schon sehr viele DJs kennengelernt, die man zumindest mal Hallo gesagt hat im Backstage.
0: Und jetzt seid ihr zusammen in der RT1 Playlist. Martin Garrix lief gerade eben mit Repeated und jetzt du, Alle Farben, bei diesem sonnigen Montag. Hier ist Baby Goodbye.

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15: Mega, Wahnsinn, abgefahren, der Hammer, unfassbar. Es gibt kaum Superlative, die diesem September in irgendeiner Art und Weise gerecht werden könnten. Es ist der 28. September, es ist 3:30 und wir messen immer noch 26 Grad, Leute. Ab, ab, auf mit euch in die Sonne.
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15: Geblitzt wird Marxheim kurz vor der Brücke in der 50er-Zone. Dann Oberottmarshausen in der Hauptstraße. Und bei euch in Diedorf steht noch einmal einer in der Ulmer Straße Richtung Augsburg.
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15: Wir haben zwei Meldungen von der A7 Füssenreute Richtung Ulm. Einmal zwischen Wöhringen und dem Dreieck Kittistetten. Ein Unfall und Personen auf der Straße. Und zwischen dem Dreieck Kittistetten und Nersingen ist noch die rechte Spur.

0: nach einem Unfall gesperrt, bitte vorsichtig sein. Und ein weiterer Unfall im Kreis Unterallgäu. Hier ist die Straße deshalb zwischen der Abzweigung nach Oberrammingen und der Abzweigung nach Heimeneck in beiden Richtungen gesperrt, wenn möglich diesen Bereich umfahren. Und wen habe ich jetzt dran? Hier ist Julia. Hi.
1: Hallo, hier ist der Christian. Liebes RT1-Team und liebe Zuhörer.
0: Ja.
1: Auf der B300 in Friedberg auf Höhe Edeka ist ein Blitzeranhänger in beide Richtungen. Bitte fahrt vorsichtig und vor allem nach Vorschrift. Dankeschön.
0: Wir danken dir, Christian. Schnappatmung, das war formvollendet. Vielen Dank dafür. Können wir uns bei dir revanchieren mit Temper City und Self-Aware?
1: Ja, gerne.
0: Bitteschön, für dich und für euch alle anderen. Kommt gut und sicher da an, wo ihr gerade auf dem Weg seid, mit uns Hitradio RT1.

0: sonnigen Montag mit uns, Hitradio RT1. Und jetzt, Leute, geht's ab.
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0: So nämlich. Und die Annika aus Augsburg ist jetzt bei mir in der Leitung und ich höre, du bist noch unterwegs. Annika, was machst du denn beruflich?
2: Ich bin Fahrerin für eine Zeitarbeitsfirma.
0: Wie lange bist du denn da auf den Straßen unterwegs?
2: 7 Stunden ungefähr.
0: Boah, das ist lang. Was hältst du davon, wenn du das nächste Mal mit dem Auto nach Feierabend direkt in die Therme Bad Wörishofen fährst?
2: Ja, sehr gerne, sehr, sehr gerne.
0: Du Annika, dann machst du das jetzt einfach mal und parkst schön den Firmenwagen. Ab mit dir in den Bikini und ins warme Wasser. Dazu einen Cocktail in die Hand, das geht natürlich auch auf uns. Und du lässt den Stress raus und die Entspannung rein und hast einfach mal einen wundervollen Tag in der Therme Bad Wörishofen.
2: Sehr cool, vielen Dank, vielen, vielen Dank.
0: So, so gerne. Und ihr entspannt euch auch in der Therme Bad Wörishofen. Cocktail geht auf uns, wenn ihr den Wir verlängern deinen Sommersound hört. Dann anrufen 08096 97 7. Es kann jederzeit passieren zwischen 6 und 20 Uhr.
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18: Reißt euch nochmal die Klamotten vom Leib und kopfüber in den Kuhsee. Was ist denn los bitte? Ende September und wir messen 26 Grad ein Träumchen. Und Stand jetzt geht es bis einschließlich Donnerstag so weiter.
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19: Mit Imme Kasten. Guten Tag. Es ist der nächste Rückzug von Jens Spahn. Der Ex-Unionsfraktionschef gibt jetzt auch seinen Sitz im Haushaltsausschuss auf. Er hatte zuletzt eine Sitzung verpasst, weil er auf Sardinien war. Seine Person werde aktuell so politisiert, dass ein normales Arbeiten kaum möglich sei, schrieb Spahn seinen Kollegen. Die SPD wirft Bundesgesundheitsminister Linnemann vor, bei der Pflegereform vor allem Kürzungen zu planen. Es fehlten grundlegende Strukturreformen, kritisieren die Sozialdemokraten. Vor der Kabinettssitzung am Mittwoch soll es deshalb heute weitere Verhandlungen geben. In England laufen die Ermittlungen nach der Festnahme 5 mutmaßlicher Terroristen. Sie werden verdächtigt, einen Anschlag auf einen US-Luftwaffenstützpunkt geplant zu haben. Britischen Medien nach wird derzeit eine Verbindung zum Iran geprüft. Das Raumfahrtunternehmen SpaceX von Elon Musk will heute den nächsten Meilenstein erreichen. Die Starship-Rakete hat erstmals die Erdumlaufbahn erreicht. Dort soll sie unseren Planeten jetzt 6-mal umrunden und dabei auch gleich neue Starlink-Satelliten verteilen.
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18: Und die stehen auf der B300 Friedberg Richtung Dasing. In Marxheim wird kurz vor der Brücke in der 50er-Zone geblitzt. Und bei euch in Oberautmarshausen noch in der Hauptstraße.
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18: Wir schauen auf die A7 Füssenreute Richtung Ulm zwischen Böhringen und dem Dreieck Hittistetten. Ein Unfall und auch noch Personen auf der Fahrbahn. Es staut sich schon kräftig zurück. Ihr verliert hier aktuell so knapp eine halbe Stunde. Und dann schauen wir noch auf die B17 Richtung Augsburg zwischen Inningen und Göggingen-Ost beziehungsweise der Ausfahrt Eichleitner Straße. In beiden Richtungen bitte Vorsicht, hier auch Personen auf der Straße. Ansonsten ist es noch recht entspannt, smooth, kaum Rush-Hour zum Feierabend. Habt ihr etwas entdeckt, ihr könnt jederzeit anrufen oder WhatsAppen. Geht über die 08000 96 7 96 7. Vielen Dank euch und eine gute Weiterfahrt.
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18: Mit ganz viel Sonnenschein auf der Haut. Oh, diese Wärme tut so gut. Wir können mal so richtig unsere Reserven aufladen, bevor dann wirklich der fiese kalte Herbst kommt. Und wir können laut aufdrehen. Ein bisschen Open Air After Work gleich mit Kato. Turn the lights off. Ja, der ist ganz geil, aber ich weiß, ich darf nicht mitsingen, gell? Ich sing zu schief. Alex Warren singt viel besser. Schade, dass er bei den MTV Video Music Awards nicht abgeräumt hat. Aber dafür hier bei RT1 immer mit dabei. Einer der großartigsten Sänger dieser Zeit. Hier ist er für euch mit Fever Dream.

0: Neue Woche, neuer fresher Sound in eurer RT1 Playlist, ihr Lieben. Hier ist Hitradio RT1 und Rolf Störmann aus eurer RT1 Morgenshow. Der hat einen echten Winner für euch auswendig gemacht.
1: Ja, 12 Punkte hätte Michael Schulte auch jetzt wieder mehr als verdient. Sein neuer Song, der klingt so nach Lagerfeuer mit Freunden auf dem Weg zum See oder einfach abhängen auf dem Balkon. Das perfekte Feierabend-Feeling nach dem Wochenstart. Hier ist für euch die neue von Michael Schulte, Love Sick, unser Hitradio RT1 Hit-Tipp der Woche.

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10: Nach dem ganzen Tag im Büro habt ihr euch eine extra Portion Sonnenschein verdient. Sei euch von Herzen gegönnt. Raus mit euch. Es ist ja auch noch so warm. Genießt diesen ersten Arbeitstag der Woche. Wir messen immer noch 25 Grad.
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10: Geblitzt wird auf der B300 Friedberg Richtung Dasing, in Marxheim kurz vor der Brücke in der 50er-Zone und noch in Diedorf, Ulmer Straße Richtung Augsburg.
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10: Es ist wirklich wenig los. Ihr seid ja so gefuchst. Natürlich, ihr seid gleich im Homeoffice geblieben bei dem Sonnenschein. Alles richtig gemacht. Eine Meldung habe ich aber noch für euch. Kommt von der A7 Füssenreute Richtung Ulm zwischen dem Dreikittistädten und dem Rastplatz Finningen. Da staut es sich, weil die rechte Spur

Spur im Bereich einer Baustelle gesperrt ist. Da verliert ihr so knapp 15 Minuten. Aber ansonsten wunderbarer Flow Richtung Feierabend. Seht ihr dabei etwas 08.096.7. Und jetzt gibt's nochmal eine extra Ladung Sonnenschein on top mit Shakira und Dai Dai.

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15: Outdoor-Sport, wir kommen. Bei 25 Grad und Sonnenschein ist es doch viel schöner draußen als Indoor in so einem stickigen Gym zu joggen. Wobei, ich gucke mir die Jogger eher an. Auch da werde ich nichts viel machen. Wir freuen uns über sonnige Spätsommertage und das Schöne bis einschließlich Donnerstag geht's so weiter.
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16: Mit Imme Kasten. Guten Tag. Es ist der nächste Rückzug von Jens Spahn. Der Ex-Unionsfraktionschef gibt jetzt auch seinen Sitz im Haushaltsausschuss auf. Er hatte zuletzt eine Sitzung verpasst, weil er auf Sardinien war. Seine Person werde aktuell so politisiert, dass ein normales Arbeiten kaum möglich sei, schrieb Spahn seinen Kollegen. Die SPD wirft Bundesgesundheitsminister Lindemann vor, bei der Pflegereform vor allem Kürzungen zu planen. Es fehlten grundlegende Strukturreformen, kritisieren die Sozialdemokraten. Vor der Kabinettssitzung am Mittwoch soll es deshalb heute weitere Verhandlungen geben. In England laufen die Ermittlungen nach der Festnahme 5 mutmaßlicher Terroristen. Sie werden verdächtigt, einen Anschlag auf einen US-Luftwaffenstützpunkt geplant zu haben. Britischen Medien nach wird derzeit eine Verbindung zum Iran geprüft. Das Raumfahrtunternehmen SpaceX von Elon Musk will heute den nächsten Meilenstein erreichen. Die Starship-Rakete hat erstmals die Erdumlaufbahn erreicht. Dort soll sie unseren Planeten jetzt 6-mal umrunden und dabei auch gleich neue Starlink-Satelliten verteilen.
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15: Und die stehen in Marxheim, kurz vor der Brücke in der 50er-Zone. Bei euch in Oberautmarshausen wird in der Hauptstraße geblitzt und Diedorf-Ulmer Straße Richtung Augsburg.
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15: Ihr flackt schon alle am Autobahnsee rum, oder? Ihr habt sowas von recht. Es ist wirklich ein sehr entspannter Feierabend auf den Straßen. Wo es zwickt, seid ihr in 5 Minuten durch und seht ihr noch etwas? 08000 96 7 96 7. Merci euch und eine wundervolle Weiterfahrt.
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15: Hello, hello, ladies and gentlemen. Ich weiß, ihr wollt es, oder? Denn ich will es auch. Es ist einfach so geil, mit dem richtigen Sound im Ohr Richtung Feierabend zu starten. Und wir haben jetzt eine echte Perle. Schon länger nicht mehr gehört bei RT1. Umso wichtiger, dass wir die raushauen. Die Jungs von Train. Drive-by, als ob's gewollt wäre, gell? Geil! Und sonniger DJ-Sound at its best, jetzt von David Guetta und Jennifer Lopez. Hier ist für euch Save Me Tonight.

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Und ist euer Feierabend nicht wahnsinnig heiß, sinnlich und verheißungsvoll? Cat's Eye, ganz neu in eurer RT1 Playlist mit Animal. Und wir schauen zu unseren Nachbarn rüber nach München. Da wird gefeiert, klar, die Wiesn. Eben gerade in diesen Minuten sind übrigens Bayerns Ministerpräsident Markus Söder und Münchens neuer OB Dominik Krause eine Runde im Fünfer-Looping gefahren. Ich habe noch keine Videos gesehen. Erstaunlich, wie das Dominik Krause gemeistert hat, wo ihn doch am Wieseneröffnungstag beim Einzug der Wirte schon schlecht geworden ist und er es abbrechen musste. Good luck! Hinterher wird sich bestimmt bei einer guten Masse über die Olympia-Bewerbung unterhalten. München ja jetzt offizieller Kandidat für die Olympischen Spiele und wir sind sehr gespannt, ob der Zuschlag wirklich kommt und was das überhaupt für unsere Nachbarn bedeutet. Da halten wir euch von Hitradio RT1 natürlich auf dem Laufenden, immer up to date mit uns und on top eure Lieblingssongs. Ganz relaxed geht's rein in euren ersten Feierabend in der neuen Woche mit Michael Patrick Kelly und Wonders. 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
10: Es ist so wunderschön draußen. Ich bin tatsächlich neidisch auf alle, die schon den Nachmittag in der Sonne genießen konnten. Sei euch von Herzen gegönnt. Wir müssen es auch mitnehmen. Ich meine, 26 Grad heute am 28. September. Und die Sonne scheint bis einschließlich Donnerstag. Und die Temperaturen bleiben bei über 20.
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10: Geblitzt wird bei euch in Marxheim kurz vor der Brücke in der 50er-Zone. B300 Friedberg Richtung Dasing und auch noch in Diedorf, Ulmer Straße Richtung Augsburg.
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10: Ihr kommt sehr gut durch und entdeckt dabei noch etwas. 08.096.7. Vielen Dank und Abfahrt in den Biergarten des Vertrauens. Wenn es an Gesprächsstoff mangelt, vielleicht nochmal über die 0:1 Pleite gegen Griechenland sprechen. Wobei kann ja sehr schnell die Gemüter erhitzen. Ich habe mir erklären lassen, weil ich auch nicht so fußballaffin bin, das war ja ein historischer Sieg, weil Griechenland noch nie gegen die deutsche Nationalmannschaft gewonnen hat. Vielleicht sollten wir das Thema doch besser lassen, weil ich mir sage, Peace and Harmony for everybody. Ja? Genießt euer Feierabendbierchen in der Sonne. Dazu gibt's Loy mit Golden Summer. Ganz neu bei RT1.

Hallo zusammen. Einen wunderschönen und wohlverdienten ersten Feierabend in der neuen Woche mit uns, Hit Radio RT1. Und wir schicken nochmal direkt eine gute Nachricht zu euch rüber. Das Rathaus macht wieder auf. Es war ja 2 Jahre lang, außer dieses ohrenbetäubenden Baulärmes, ja ziemlich ruhig. Aber jetzt sind die Türen wieder offen und eine Woche lang ist der Eintritt zum Goldenen Saal kostenlos. Definitiv unser Like des Tages. Und Katy Perry, die liken wir auch. Die ist super. Hier ist Watch It Burn, ganz neu bei Hitradio RT1.

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14: Heute Abend und in der Nacht nur wenige Wolken. Die Tiefsttemperatur in der Nacht 7 Grad. Morgen nochmal richtig schöner Spätsommer. Erst ein bisschen Nebel, dann viel Sonne. Top-Temperatur 23 Grad.
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16: Mit Imme Kasten. Guten Abend. Es ist der nächste Rückzug von Jens Spahn. Der Ex-Unionsfraktionschef gibt jetzt auch seinen Sitz im Haushaltsausschuss auf. Er hatte zuletzt eine Sitzung verpasst, weil er auf Sardinien war. Seine Person werde aktuell so politisiert, dass ein normales Arbeiten kaum möglich sei, schrieb Spahn seinen Kollegen. Die SPD wirft Bundesgesundheitsminister Lindemann vor, bei der Pflegereform vor allem Kürzungen zu planen. Es fehlten grundlegende Strukturreformen, kritisieren die Sozialdemokraten. Vor der Kabinettssitzung am Mittwoch soll es deshalb heute weitere Verhandlungen geben. Lkw-Fahrer stecken oft in einem Dilemma. Sie müssen Pause machen, finden aber keinen Parkplatz, denn tausende Stellplätze fehlen bundesweit. Wer Ruhezeiten nicht einhält oder falsch parkt, riskiert Bußgelder. Logistikverbände kritisieren außerdem die schlechten hygienischen Zustände der Toilettenanlagen.
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17: Mit Sophia Schuhen. Das Königsbrunner Forum wird teurer als zuerst gedacht. Fachplaner haben die Details ausgearbeitet. Das Großprojekt wird nochmal gut 2 Millionen Euro mehr kosten. Insgesamt belaufen sich die Kosten jetzt auf mehr als 48 Millionen Euro. Die werden aber durch höhere Zuschüsse abgefedert. Morgen entscheidet der Stadtrat darüber. Auf dem Areal der ehemaligen Königstherme sind unter anderem ein Veranstaltungssaal und mehrere Museen geplant.
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14: Die drei neuesten Blitzer für euch. B300 Friedberg Richtung Dasing, dann Marxheim kurz vor der Brücke in der 50er-Zone und Verbindungsstraße zwischen Dirlingen und Ellwangen. Itzlingen, Verzeihung, da hat jetzt die Zunge irgendwo Anstoß genommen.
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14: Auf der Straße zwischen Neu-Ulm und Nersingen liegt in Höhe Neu-Ulm-Ost eine Plastikwanne auf der Fahrbahn. Staus und Blitzer an die 08000 96 7 96 7. Vielen Dank euch allen. Gute Fahrt. Schönen Abend allerseits, ich bin Alexander Wohlrab und das ist der definitiv letzte Montag in dieser Arbeitswoche und in diesem Monat und der geht jetzt auch schon in den Feierabend über. Jetzt mit toller Musik von Teddy Swims, Jason Derulo, Michael Schulte und Olivia Rodriguez.

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0: Neues von Miley Cyrus, die besten aktuellen Hits hier bei Hitradio RT1. Das war Bass Persuades. Und Miley Cyrus hat ja verkündet, dass sie ab jetzt eigentlich nicht mehr Miley Cyrus heißen will, sondern nur noch Miley. Aber wenn ich jetzt in Zukunft nicht mehr Miley Cyrus sagen muss, sondern nur noch Miley, was fange ich dann mit der ganzen gesparten Zeit an?
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6: 18.30 Uhr.
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6: Heute Abend und in der Nacht nur ein paar ganz, ganz dünne Wölkchen. Die Tiefstemperatur dann nachts 7 Grad. Dann kommt ein bisschen Nebel dazu. Der ist morgen auch noch ein bisschen da. Aber dann viel Sonne, Top-Temperatur 23 Grad.
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6: Die drei neuesten Blitzer für euch. Gleich zwei auf der B300. Einmal auf der B300 zwischen Tannhausen und Ziemetzhausen Richtung Augsburg und zwischen Friedberg und Dasing Richtung Dasing. Außerdem wird geblitzt in Marxheim kurz vor der Brücke in der 50er-Zone.
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6: Auf den Straßen läuft Staus und Blitzer an die 08000 96 7 96 7. Vielleicht habt ihr das heute schon gehört, auf dem Oktoberfest gibt es ein Kokainproblem, also jetzt nicht bloß im Käferzelt. Aber gut, ich meine, vielleicht, weil ein Norsen mittlerweile fast schon billiger ist als eine Maß Bier. Und du kannst danach nur fahren, sogar ohne Auto. Also, dass wir uns jetzt bitte nicht falsch verstehen. Drogen sind keine Lösung. Sogar dann nicht, wenn man überhaupt kein Problem hat. Musik hingegen schon, zum Beispiel die hier. Die besten aktuellen Hits hier bei Hitradio RT1, das ist Tiffany Harris, Vertigo.

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13: Heute Abend und in der Nacht nur wenige Wolken. Die Tiefstemperatur in der Nacht 7 Grad. Morgen nochmal richtig schöner Spätsommer. Es gibt erst ein bisschen Nebel, dann ganz viel Sonne. Top-Temperatur 23 Grad.
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14: Mit Imme Kasten. Guten Abend. Ex-Unionsfraktionschef Jens Spahn ist nicht mehr Teil des Haushaltsausschusses im Bundestag. Das hat er seinen Kollegen über WhatsApp mitgeteilt. Spahn hatte bei einer Sitzung gefehlt, angeblich wegen seines kranken Kindes. Dann wurde er auf Sardinien am Flughafen fotografiert. Die SPD wirft Bundesgesundheitsminister Linnemann vor, bei der Pflegereform vor allem Kürzungen zu planen. Es fehlten grundlegende Strukturreformen, kritisieren die Sozialdemokraten. Vor der Kabinettssitzung am Mittwoch soll es deshalb heute weitere Verhandlungen geben. An den Autobahnraststätten fehlen bundesweit tausende Lkw-Parkplätze. Immer häufiger finden Lkw-Fahrer keinen Platz, um ihre Pause machen zu können oder um zu übernachten. Ein Riesenproblem sind auch die schlechten hygienischen Zustände der Toilettenanlagen, kritisieren Logistikverbände. Das Raumfahrtunternehmen SpaceX von Elon Musk will heute den nächsten Meilenstein erreichen. Die Starship-Rakete hat erstmals die Erdumlaufbahn erreicht. Dort soll sie unseren Planeten jetzt 6-mal umrunden und dabei auch gleich neue Starlink-Satelliten verteilen.
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13: Die drei neuesten für euch. Friedberg an der Eicherer Straße steht ein Blitzer, Anhänger und B300 Richtung Augsburg zwischen Tannhausen und Ziemetshausen wird auch geblitzt. Außerdem auf der B300 Friedberg Richtung Dasing.
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13: A9 München Richtung Nürnberg zwischen Manching und Ingolstadt Süd liegt eine Schaufel auf der Straße. Staus und Blitzer an die 08000 96 7 96 7. Vielen Dank. Euch allen gute Fahrt. Ich bin Alexander Wohlrab und der Spätsommer punktet aktuell deutlich mehr als die deutsche Nationalmannschaft gestern in der FCA-Arena, aber damit auch genug davon. Also nicht vom tollen Wetter. Das geht noch ein paar Tage so weiter. Der Montagabend auch und zwar mit Shakira. Die, die.

Der Mann hat mittlerweile vermutlich mit seinen Fernsehgagen mehr Geld verdient als mit seiner gesamten Musikerkarriere. Und gefühlt darf in Deutschland ja auch keine Castingshow ausgestrahlt werden, ohne dass er dabei ist. Ray Garvey zusammen mit Imran, die besten aktuellen Hits hier bei Hitradio RT1, das war Rivers. Okay, jetzt wird's namensmäßig ein bisschen absurd, weil das war Ray und das nächste ist auch Ray. Schreibt man anders, klingt aber gleich. Also der Name. Die Musik garantiert nicht.

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1: 7:30.
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1: Heute Abend und in der Nacht nur wenige Wolken. Die Tiefsttemperatur in dieser Nacht 7 Grad. Morgen nochmal richtig schöner Spätsommer. Erst ein bisschen Nebel, dann viel Sonne. Toptemperatur 23 Grad.
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1: Die drei neuesten Blitzer für euch, zwei davon auf der B300. Einmal Richtung Augsburg zwischen Tannhausen und Ziemetshausen und Friedberg Richtung Dasing. Außerdem in Friedberg selbst in der Eichacher Straße ein Blitzeranhänger.
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1: Auf den Straßen läuft's im Moment. Staus und Blitzer an die 08000 96 7 96 7. Vielen Dank und euch allen gute Fahrt. Hier ist Hitradio RT1 für euren Montagabend. Erster Feierabend in dieser Arbeitswoche und langsam wird's dunkel. Da passt so ein schöner, ruhiger Song gerade mal gut. Aus Toy Story 5, Taylor Swift. I knew it, I knew you.

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14: Trocken ist es heute Abend, dazu nur ein paar Wolken. In der Nacht geht's runter auf 9 Grad in Schrobenhausen. Morgen bleibt's sonnig und trocken. Die Höchstwerte liegen bei 24 bis 26 Grad.
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15: Mit Imme Kasten. Guten Abend. Gesundheitsminister Lindemann will die Pflegereform wie geplant am Mittwoch auf den Weg bringen, auch wenn SPD und Union sich bisher nicht einig sind. Die SPD besteht weiter auf Nachbesserungen. Sie sieht strukturelle Probleme durch die Reform nicht gelöst. Ex-Unionsfraktionschef Jens Spahn ist nicht mehr Teil des Haushaltsausschusses im Bundestag. Das hat er seinen Kollegen über WhatsApp mitgeteilt. Spahn hatte bei einer Sitzung gefehlt, angeblich wegen seines kranken Kindes. Dann wurde er auf Sardinien am Flughafen fotografiert. Viele Berufe, die besonders unter Personalmangel leiden, haben einen hohen Anteil von Beschäftigten mit Einwanderungsgeschichte. Laut Statistischem Bundesamt machen sie in der Pflege etwa ein Drittel aller Beschäftigten aus. Etwa unter den Köchen oder bei Bus- und Bahnfahrern ist es sogar jeder Zweite. Das Raumfahrtunternehmen SpaceX von Elon Musk hat heute den nächsten Meilenstein erreicht. Die Starship-Rakete hat erstmals die Erdumlaufbahn erreicht und unseren Planeten umrundet. In nur 3 Stunden auch deutlich schneller als geplant. Dabei wurden auch gleich neue Starlink-Satelliten verteilt.
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14: Die neuesten Blitzer stehen auf der B300 Richtung Augsburg zwischen Tannhausen und Ziemetshausen und in Friedberg auf der Eicherer Straße.
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14: Nichts los auf den Straßen, aktuell ist alles frei.
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1: Trocken ist es heute Abend, dazu nur ein paar Wolken. In der Nacht geht's runter auf 9 Grad in Schrobenhausen. Morgen bleibt's sonnig und trocken. Die Höchstwerte liegen bei 24 bis 26 Grad.
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1: Die neuesten Blitzer stehen auf der B300 Richtung Augsburg zwischen Tannhausen und Ziemetshausen und in Friedberg auf der Eichacher Straße.
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1: Alles frei auf den Straßen, keine Staus.
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10: Nur ein paar Wolken gibt es am Abend und in der Nacht und es bleibt komplett trocken dabei. In Kaufbeuren sinkt die Temperatur auf 8 Grad. Morgen wird's wieder sonnig und trocken. Dazu liegen die Höchstwerte bei 24 bis 26 Grad.
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12: Mit Imme Kasten. Guten Abend. Gesundheitsminister Lindemann will die Pflegereform wie geplant am Mittwoch auf den Weg bringen, auch wenn SPD und Union sich bisher nicht einig sind. Die SPD besteht weiter auf Nachbesserungen. Sie sieht strukturelle Probleme durch die Reform nicht gelöst. Keine Entspannung bei der Flussschifffahrt in Deutschland. Die Pegel sind weiter zu niedrig. Am Rhein etwa sind zuletzt wieder Rekordtiefststände erreicht worden. Daher bleibt etwa in NRW und Baden-Württemberg das Sonntagsfahrverbot für LKW noch bis Ende Oktober ausgesetzt. Ex-Unionsfraktionschef Jens Spahn ist nicht mehr Teil des Haushaltsausschusses im Bundestag. Das hat er seinen Kollegen über WhatsApp mitgeteilt. Spahn hatte bei einer Sitzung gefehlt, angeblich wegen seines kranken Kindes. Dann wurde er auf Sardinien am Flughafen fotografiert. Das Raumfahrtunternehmen SpaceX von Elon Musk hat heute den nächsten Meilenstein erreicht. Die Starship-Rakete hat erstmals die Erdumlaufbahn erreicht und unseren Planeten umrundet. In nur 3 Stunden auch deutlich schneller als geplant. Dabei wurden auch gleich neue Starlink-Satelliten verteilt.
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10: Der neueste Blitzer steht in Friedberg auf der Eichacher Straße.
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10: Alles frei auf den Straßen, keine Staus.
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1: Nur ein paar Wolken gibt es am Abend und in der Nacht und es bleibt komplett trocken dabei. In Kaufbeuren sinkt die Temperatur auf 8 Grad. Morgen wird's wieder sonnig und trocken. Dazu liegen die Höchstwerte bei 24 bis 26 Grad.
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1: Der neueste Blitzer steht in Friedberg auf der Eichacher Straße.
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6: Nur ein paar Wolken gibt es am Abend und in der Nacht und es bleibt komplett trocken dabei. In Kaufbeuren sinkt die Temperatur auf 8 Grad. Morgen wird's wieder sonnig und trocken. Dazu liegen die Höchstwerte bei 24 bis 26 Grad.
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7: Mit Anna Löwer. Guten Abend. Gesundheitsminister Lindemann will die Pflegereform wie geplant am Mittwoch auf den Weg bringen, auch wenn SPD und Union sich bisher nicht einig sind. Die SPD besteht weiter auf Nachbesserungen. Sie sieht strukturelle Probleme durch die Reform nicht gelöst. Es ist der nächste Rückzug von Jens Spahn. Der Ex-Unionsfraktionschef gibt jetzt auch seinen Sitz im Haushaltsausschuss auf. Er hatte zuletzt eine Sitzung verpasst, weil er auf Sardinien war. Seine Person werde aktuell so politisiert, dass ein normales Arbeiten kaum möglich sei, schrieb Spahn seinen Kollegen. Mehrere Bundesländer verlängern das Sonntagsfahrverbot für Lkw. NRW und Baden-Württemberg behalten die Maßnahme wegen der niedrigen Flusspegel bis Ende Oktober bei. Das Verbot war letzten Monat gelockert worden, um Transporte vom Wasser auf die Straße zu verlagern. Seit 75 Jahren wacht das Bundesverfassungsgericht in Karlsruhe über das Grundgesetz. Mit einem Festakt wurde dort jetzt das Jubiläum gefeiert. Wer sich in seinen Grundrechten verletzt fühlt, kann sich an das Gericht wenden.
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6: Der neueste Blitzer steht in Friedberg auf der Eichacher Straße.
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6: Nichts los auf den Straßen, aktuell ist alles frei. 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

0: Nach 2 Jahren Sanierung öffnet das Augsburger Rathaus wieder seine Türen für Besucher. Bei der feierlichen Wiedereröffnung am vergangenen Sonntag im Goldenen Saal gab es ein ökumenisches Segensgebet mit Bischof Bertram Meyer und dem evangelischen Regionalbischof Klaus Stiegler. Bischof Bertram Meyer danach:
1: Ich fand es ein sehr starkes Zeichen der Stadt Augsburg, dass sie um den Segen Gottes gebeten hat. Und so bin ich zusammen mit dem evangelischen Regionalbischof gerne hierher gekommen.
0: In den 2 Jahren Sanierung wurde unter anderem der Brandschutz überarbeitet und Asbest entfernt. Der Goldene Saal im Augsburger Rathaus kann noch bis Sonntag kostenlos besichtigt werden.

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1: Nur ein paar Wolken gibt es am Abend und in der Nacht und es bleibt komplett trocken dabei. In Kaufbeuren sinkt die Temperatur auf 8 Grad. Morgen wird's wieder sonnig und trocken. Dazu liegen die Höchstwerte bei 24 bis 26 Grad. Der neueste Blitzer steht in Friedberg auf der Eichacher Straße. Die A9 Nürnberg Richtung München ist zwischen Manching und Langenbruck wegen eines brennenden LKW gesperrt.
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4: Nur ein paar Wolken gibt es am Abend und in der Nacht und es bleibt komplett trocken dabei. In Kaufbeuren sinkt die Temperatur auf 8 Grad. Morgen wird's wieder sonnig und trocken. Dazu liegen die Höchstwerte bei 24 bis 26 Grad.
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5: Mit Anna Löwer. Guten Abend. Die Pflegereform soll trotz des aktuellen Streits in der schwarz-roten Koalition wie geplant am Mittwoch auf den Weg gebracht werden. Das hat ein Sprecher von Gesundheitsminister Lindemann gesagt. Die SPD droht ohne Nachbesserungen mit einer Blockade der Reform. Ex-Unionsfraktionschef Spahn ist nicht mehr Teil des Haushaltsausschusses im Bundestag. Das hat er seinen Kollegen über WhatsApp mitgeteilt. Spahn hatte im Ausschuss gefehlt, angeblich wegen seines kranken Kindes. Dann wurde er aber auf Sardinien am Flughafen fotografiert. Keine Entspannung bei der Flussschifffahrt in Deutschland. Die Pegel sind weiter viel zu niedrig. Am Rhein sind zuletzt wieder Rekordtiefstände erreicht worden. Daher bleibt etwa in NRW und Baden-Württemberg das Sonntagsfahrverbot für Lkw noch bis Ende Oktober ausgesetzt. Das Raumfahrtunternehmen SpaceX von Elon Musk hat den nächsten Meilenstein erreicht. Die Starship-Rakete hat erstmals die Erdumlaufbahn erreicht und unseren Planeten umrundet. In nur 3 Stunden, auch deutlich schneller als geplant. Dabei wurden auch gleich neue Starlink-Satelliten verteilt.
4: Der neueste Blitzer steht in Friedberg. Zwischen Manching und Langenbruck blockiert ein brennender LKW die rechte Spur.
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0: Anlässlich des 800. Todestages des heiligen Franziskus veranstaltet die Pfarrei St. Franziskus in der Augsburger Fernabarau eine ganze Franziskuswoche. Los ging es am 27. September mit einer Bergmesse auf dem Mühlberg, sagt Pfarrer Michael Kratschmer.
1: Auch im Kindergarten gibt es ein Angebot. Dann haben wir noch ein Kirchenkonzert, Kirchenführung, eine Lichterprozession, und zwar in den Lechauen mit Fackeln oder mit Kerzen. Dann am Samstag die Tiersegnung, auch passend zum heiligen Franz von Assisi.
0: Das Programm soll alle Menschen von jung bis alt gleichermaßen ansprechen. Alle Termine findet ihr auf der Website der Pfarreiengemeinschaft Christkönig St. Franziskus, christkönig-franziskus.de.

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1: Nur ein paar Wolken gibt es am Abend und in der Nacht und es bleibt komplett trocken dabei. In Kaufbeuren sinkt die Temperatur auf 8 Grad. Morgen wird's wieder sonnig und trocken. Dazu liegen die Höchstwerte bei 24 bis 26 Grad. Der neueste Blitzer steht in Friedberg auf der Eichacher Straße. Auf der A9 Nürnberg Richtung München, Achtung, zwischen Manching und Langenbruck blockiert ein brennender LKW die rechte Spur. Auf der B28 Neu-Ulm Richtung Hittistetten, zwischen Neu-Ulm und Senden liegen Gegenstände auf der Fahrbahn.
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1: Mit Anna Löwer. Guten Abend. Gesundheitsminister Lindemann will die Pflegereform wie geplant am Mittwoch auf den Weg bringen, auch wenn SPD und Union sich bisher nicht einig sind. Die SPD besteht weiter auf Nachbesserungen. Sie sieht strukturelle Probleme durch die Reform nicht gelöst. Es ist der nächste Rückzug von Jens Spahn. Der Ex-Unionsfraktionschef gibt jetzt auch seinen Sitz im Haushaltsausschuss auf. Er hatte zuletzt eine Sitzung verpasst, weil er auf Sardinien war. Seine Person werde aktuell so politisiert, dass ein normales Arbeiten kaum möglich sei, schrieb Spahn seinen Kollegen. Mehrere Bundesländer verlängern das Sonntagsfahrverbot für Lkw. NRW und Baden-Württemberg behalten die Maßnahme wegen der niedrigen Flusspegel bis Ende Oktober bei. Das Verbot war letzten Monat gelockert worden, um Transporte vom Wasser auf die Straße zu verlagern. Seit 75 Jahren wacht das Bundesverfassungsgericht in Karlsruhe über das Grundgesetz. Mit einem Festakt wurde dort jetzt das Jubiläum gefeiert. Wer sich in seinen Grundrechten verletzt fühlt, kann sich an das Gericht wenden.
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1: Mit Anna Löwer. Die Pflegereform soll trotz des aktuellen Streits in der schwarz-roten Koalition wie geplant am Mittwoch auf den Weg gebracht werden. Das hat ein Sprecher von Gesundheitsminister Lindemann gesagt. Die SPD droht ohne Nachbesserungen mit einer Blockade der Reform. Keine Entspannung bei der Flussschifffahrt in Deutschland. Die Pegel sind weiter viel zu niedrig. Am Rhein sind zuletzt wieder Rekordtiefstände erreicht worden. Daher bleibt etwa in NRW und Baden-Württemberg das Sonntagsfahrverbot für Lkw noch bis Ende Oktober ausgesetzt. Ex-Unionsfraktionschef Spahn ist nicht mehr Teil des Haushaltsausschusses im Bundestag. Das hat er seinen Kollegen über WhatsApp mitgeteilt. Spahn hatte im Ausschuss gefehlt, angeblich wegen seines kranken Kindes. Dann wurde er aber auf Sardinien am Flughafen fotografiert. Viele Berufe, die besonders unter Personalmangel leiden, haben einen hohen Anteil von Beschäftigten mit Einwanderungsgeschichte. Laut Statistischem Bundesamt machen sie in der Pflege ein Drittel aller Beschäftigten aus. Etwa unter den Köchen oder bei Bus- und Bahnfahrern ist es sogar jeder Zweite.
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1: Mit Anna Löwer. Gesundheitsminister Linnemann will die Pflegereform wie geplant am Mittwoch auf den Weg bringen, auch wenn SPD und Union sich bisher nicht einig sind. Die SPD besteht weiter auf Nachbesserungen. Sie sieht strukturelle Probleme durch die Reform nicht gelöst. Es ist der nächste Rückzug von Jens Spahn. Der Ex-Unionsfraktionschef gibt jetzt auch seinen Sitz im Haushaltsausschuss auf. Er hatte zuletzt eine Sitzung verpasst, weil er auf Sardinien war. Seine Person werde aktuell so politisiert, dass ein normales Arbeiten kaum möglich sei, schrieb Spahn seinen Kollegen. Mehrere Bundesländer verlängern das Sonntagsfahrverbot für Lkw. NRW und Baden-Württemberg behalten die Maßnahme wegen der niedrigen Flusspegel bis Ende Oktober bei. Das Verbot war letzten Monat gelockert worden, um Transporte vom Wasser auf die Straße zu verlagern. Seit 75 Jahren wacht das Bundesverfassungsgericht in Karlsruhe über das Grundgesetz. Mit einem Festakt wurde dort jetzt das Jubiläum gefeiert. Wer sich in seinen Grundrechten verletzt fühlt, kann sich an das Gericht wenden.
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